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4: Die Klimaveränderungen, die große Chance für Afrika. Wir sind der Kontinent, der am meisten davon betroffen ist. Wir sind der Kontinent, der am jüngsten ist. Wir sind der Kontinent, der das Human Capital hat, also das Humankapital, die jüngsten Leute. Wenn wir jetzt richtig ausbilden, dann sind wir im Grunde genommen der Kontinent, der als erster davon erfasst wird in der Dimension, aber das wird in Zukunft alle Kontinente betreffen. Und wenn wir fähig sind, Lösungen zu entwickeln, die uns erlauben, mit der anstehenden Krise umzugehen, dann sind wir nichts anderes als die Vorreiter und werden Technologien, soziale Logiken, gesellschaftliche Entwicklungen, Finanzarchitekturen plötzlich erdacht haben und probiert haben, die in Folge die Welt wird als solche übernehmen. Die Zukunft Afrikas besteht in der Gegenreaktion zu sagen, wie verwalte ich den Prozess, massiv jünger zu werden und größer zu werden. Europa wird kleiner, Afrika wird größer, Europa wird älter, Afrika wird jünger. Das sind komplementäre Logiken, die im Grunde genommen einen Ausgleich finden werden. Im Bildungsbereich, im kommerziellen Austausch, aber auch eben im Gedankenaustausch von unterschiedlichen Ideen, die da sind.
5: Heute freuen wir uns, unser Programm auf ein weitreichendes und aktuelles Thema zu konzentrieren: den Umweltschutz. Wir hatten das Vergnügen, Professor Dr. Aaron Stanitzky zu begrüßen, den wir in Wiener Neustadt bei einem Symposium der Organisation SOLL mit dem Thema Afrika und Du kennenlernen durften. Professor Dr. Aaron Stanitzky unterrichtet Betriebswirtschaft und Management, Studiengangsleitung Betriebswirtschaft und Management an der Universität Wien sowie angewandte Wissenschaften an der Deutschen Hochschule. Seine Sichtweise auf die Beziehungen zwischen Europa und dem Westen und insbesondere seine Analyse der umgekehrten Abhängigkeit Europas gegenüber Afrika verdienen besondere Aufmerksamkeit.
6: Und diesbezüglich sind die Nord-Süd-Beziehungen natürlich von entscheidender Bedeutung auf der einen Seite und auf der anderen Seite die Frage der ökologischen Transformation, wie wir also eine Art von Wirtschaft hinbekommen. Und Wirtschaft ist ja nichts anderes als die ökonomischen Beziehungen zwischen den Menschen. Da arbeite ich an der Frage, wie wir ökonomische Beziehungen zwischen den Menschen hinbekommen, die uns erlauben, sie dauerhaft zu sehen.
7: Wer ist uns?
6: In diesem Fall ist uns tatsächlich so etwas wie die globale Gesellschaft.
4: Wieder umgekehrt zu denken ist, warum braucht Europa Afrika, nicht Afrika Europa? Europa braucht Afrika, weil Europa sehr gerne in der Klimapolitik eine Art von Avantgarde-Rolle global einnehmen wird. Aber, wie oftmals der Fall, Europa alleine ist zu schwach. Es hat nicht das politische Gewicht innerhalb der Vereinten Nationen, auch nicht mehr das diplomatische Gewicht, geschweige denn das finanzielle Gewicht, alleine diese Rolle als führende Position einnehmen zu können. Also braucht es Partner.

0: in der Prioritätensetzung der Amerikaner stehst du gegenwärtig als Europa an vorletzter Stelle und als Afrika an letzter Stelle. Welche Formen von Kooperation werden wir auch auf politischer Ebene gestalten? Zwischen der Europäischen Union und der Afrikanischen Union, womöglich zwischen den einzelnen europäischen Staaten und afrikanischen Staaten, zwischen den einzelnen...
1: Aber das braucht eine große, eine echte Transformation von diesen kolonialen Mächteverhältnissen zu deiner fair politischen Zusammenarbeit.
0: Richtig, und deswegen ist Europa immer so interessant zu denken, zu sagen, von wo aus werden die afrikanisch-europäischen Beziehungen gestaltet? Wird es weiterhin so etwas sein wie Paris? Mit seiner eigenen kolonialen Vergangenheit? Anders formuliert, ein Imperium hört dann auf, ein Imperium zu sein, wenn es selber versteht, dass es gar kein Imperium mehr sein kann. Wenn es anerkennen muss, dass ich mich hier gerade mit etwas übernehme. Dann beginnt oft Veränderung. Es ist nicht in die Einsicht dessen, dass wir moralisch andere Notwendigkeit haben, sondern dass ich es mit meinen finanziellen, organisatorischen, diplomatischen und militärischen Ressourcen gar nicht mehr schaffe, auch wenn ich wollte. Das bedeutet jetzt nicht die Veränderung des Willens, sondern die Veränderung der Kapazitäten. Und wenn ich erstmal anerkenne, dass ich gar nicht mehr die Kapazitäten habe, es alleine zu organisieren, entsprechend meinen Interessen, die Sahelzone, respektive große Teile Ostafrikas, dann beginnt ja die Idee zu sagen, was ist jetzt die Zukunft des Ganzen? Und der Veränderungsprozess ist nicht die Einsicht in die Notwendigkeit, dass wir etwas anderes wünschen würden, sondern die Einsicht in die Veränderung, dass das, was ich will, ich gar nicht mehr durchsetzen kann. Also muss ich was anderes wollen.

0: Zukunft Afrikas besteht in der Gegenreaktion zu sagen, wie verwalte ich den Prozess, massiv jünger zu werden und größer zu werden. Europa wird kleiner, Afrika wird größer, Europa wird älter, Afrika wird jünger. Das sind komplementäre Logiken, die im Grunde genommen einen Ausgleich finden werden. Im Bildungsbereich, im kommerziellen Austausch, aber auch eben Gedankenaustausch von unterschiedlichen Ideen, die da entstehen.
1: Aber was kann Europa machen, um diese drei Kriterien zu treffen?
0: Der erste Vorschlag besteht darin, so etwas, was mit Erasmus entstanden ist, und zwar den Austausch von Studierenden und Studenten im europäischen Rahmen auszuweiten auf den afrikanisch-europäischen Raum. Das bedeutet, du kannst für ein Semester sagen, von nun an studiere ich ein Semester auch in Kairo oder ich gehe nach Kigali oder ich gehe nach Johannesburg oder ich gehe nach Dakar. Austauschprogramme auf beiderseitig des Mittelmeerraums. Europa hat das für den europäischen Raum bereits gemacht. Das hat es sowohl bietet es für Lehrlinge an, das bietet es für Studierende an, das bietet es teilweise für Schüler auch an. Die erste Idee besteht darin, die Jugend miteinander sich begegnen zu lassen.
1: Und mit welchem Ziel?
0: Genau mit dem Ziel, mit dem man im Grunde genommen das Erasmus-Programm gestaltet hat, ein Bewusstsein für die Zusammengehörigkeit zu schaffen. Zu sagen, in dem Moment, wo ich anfange, in Warschau zu studieren oder in Athen zu studieren oder in Rom zu studieren und nach Wien zu kommen, sehe ich die Gemeinsamkeiten, aber auch die Unterschiede, begreife aber vor allem, dass wir eine geteilte Zukunft miteinander haben. Und Begegnungen baut auch Vorurteile ab. Und Begegnungen schafft etwas wie Freundschaften, die darüber hinaus dauern werden. Und das eine der größten Erfolgsgeschichten des europäischen Projekts ist ja exakt dieses Erasmus-Programm. Und die Idee würde darin bestehen, dieses Erasmus-Programm über den Mittelmeerraum hinaus zu erweitern. Zu sagen, ich gehe nach Dakar, ich studiere dort für ein Semester, ich lerne dieses Land zu lesen, ich lerne die entsprechenden Kulturen zu lesen, weil einfach auch diese Notwendigkeit ja genau des Wissenstransfers darin besteht, dass zukünftig Europa viel, viel mehr abhängig sein wird von afrikanischen Ideen und Praktiken und Lebensweisheiten, weil die Zukunft Europas klimatisch ja dem gegenwärtigen Afrika sehr ähnlich sein wird. Also, wenn du die Zukunft von Rom sehen möchtest, dann geh heute nach Nairobi, weil es ein sehr ähnliches Klima ist. Und insofern ist es schon wichtig, Leute auszutauschen und Begegnungen zu schaffen, damit diese Zukunft wechselseitig gestaltet werden kann, zu sagen, wie geht ihr eigentlich mit Hitze um? Wie gestaltet ihr eine Stadt, die hitzeresistent ist? Welche Art von Landwirtschaft baut ihr unter den Bedingungen von nicht mehr berechenbaren Wasserzyklen und Regenfällen? Wie macht man sowas? Afrika arbeitet an diesen Dingen, die europäische Zukunft sind.
1: Zweiter Punkt war vernünftige Zusammenarbeit.
0: Vernünftige Zusammenarbeit kann unterschiedliche Formen haben. Du kannst sie beispielsweise wissenschaftlich gestalten. Dann wären wir wieder auch bei dem Ausgangspunkt zu sagen, welche Art von wissenschaftlichen Projekten wollen wir miteinander machen, weil uns ähnliche Fragestellungen auch beschäftigen als Wissenschaftler. Zweiter Punkt ist, welche Arten von unternehmerischen Handeln möchten wir über den Ozean, über das Mittelmeer hinweg teilen. Es kann nicht sein, wie das in der Vergangenheit war oder in der Gegenwart ist, dass die Zusammenarbeit, die ja Form hat, es gibt ja einen Austausch. Es gibt ja sowohl einen Austausch von Personen, wie wir gesagt haben. Wenn da 9 respektive mehr Millionen Menschen in Europa leben, dann gibt es ja bereits eine Form von Wirklichkeit der Beziehungen, erstens. Und zweitens, wenn der globale Süden dem globalen Norden 1 Billion an Zinszahlungen überweist, dann gibt es ja auch ein wirtschaftliches Verhältnis miteinander bereits. Also die Frage ist, wollen wir das beibehalten mit den Folgekosten oder wollen wir hoffen, es anders zu gestalten in Zukunft? Und große Erwartungen werden diesbezüglich vor allem auf die Energiezusammenarbeit gesetzt. Die Energiezusammenarbeit deshalb, gedacht auch jetzt in Nordafrika, weil es sich anbietet, vor allem für Solarenergie, aber auch darüber hinaus, weil der afrikanische Kontinent seine eigene Elektrifizierung wird anders gestalten als der europäische, mit viel, viel dezentraleren Energiesystemen, viel, viel mehr Unabhängigkeit, viel, viel größere Formen von kleinteiligen Netzwerken, die sich Solar selber versorgen. Und das wird auch die europäische Energiezukunft sein. Das bedeutet auch daraus so wieder Afrika als Labor der europäischen Zukunft.

0: Was ist, wenn wir es aus anderen, wenn wir Politikgestaltung aus anderen Feldern heraus?
1: Wie zum Beispiel?
0: Kultur, Bildung, ökologische Zusammenarbeit, wissenschaftliche Kooperation. Das sind die Möglichkeiten. Wenn wir das europäisch-afrikanische Verhältnis lesen, dann lesen wir es oft nur aus dem politisch-strategischen Interesse heraus, eben aus dem einzelnen Interesse zu sagen, Migration, zweites, Industrie. Aber das allein reicht eben nicht. Wir werden wissenschaftlich zusammenarbeiten lernen, weil wir es als Europa brauchen, gerade vor der ökologischen Frage. Wir werden es kulturell lernen. Kulturell insofern, weil wir exakt diese Kulturtechniken brauchen und benötigen, in Europa zu verstehen, wie gehe ich mit Hitze um, wie gehe ich mit Wasserzyklen um. Wir werden einen Wissenstransfer brauchen, was die Landwirtschaft betrifft, weil die europäische Landwirtschaft und auch die Produkte, die wir hier in Zukunft konsumieren werden, sehr ähnlich sind dessen, was heute in Afrika angebaut wird, in den unterschiedlichen Regionen. Wir werden vor allem Wissenssysteme brauchen, was den Schutz von Wäldern betrifft und die Wiederausforstung von Wäldern. Es sind komplett andere Felder, die die Zukunft gestalten, als die Vergangenheit gestaltet haben. Und das ist ja die Möglichkeit, mit neuen Partnern neue Themen zu bearbeiten. Wenn wir über die europäisch-afrikanischen Beziehungen reden, dann blicken wir als Europäer ja oftmals in der Fragestellung, was braucht Afrika? Was ich immer sehr interessant finde, ist, die Blickrichtung zu ändern, zu sagen, warum soll sich Afrika eigentlich mit Europa beschäftigen? Es hat ja viel, viel mehr Möglichkeiten. Es könnte seine Partnerschaft mit China intensivieren, es könnte in den lateinamerikanischen Raum vorstoßen, es könnte nach Südostasien gehen, abseits von China. Es hat ja einen Bündel an unterschiedlichen Möglichkeiten. Wenn ich an Ostafrika denke, wäre ja zum Beispiel eine sehr intensive Kooperation mit Indien. Vor allem hinsichtlich der Fragestellung, wie überwinde ich Armut? Und wie verwalte ich große junge Gesellschaften? Fast eine natürlich sich anbietende Partnerschaft, viel intensiver und viel zukunftsträchtiger als die mit Europa.
1: Aber ist immer noch philosophisch als Professor.
0: Ja,
1: jetzt kommen wir zu konkreten
0: Veränderungen. Jetzt kommst du zu den konkreten Veränderungen. Warum könnte das aus der afrikanischen Beziehung interessant sein, mit Europa zusammenzuarbeiten? Hier ist ein Projekt, über das ich nachdenke. Auf dem Gipfel der auf dem African Climate Summit hat die Rockefeller Stiftung ein Projekt vorgestellt, wo sie anhand von E-Learning Delegierte bei den Vereinten Nationen aus afrikanischen Staaten, die an den Klimaverhandlungen teilnehmen, darüber schulen, warum die Gesundheitsfrage in Zukunft ein immanenter Bestandteil der Klimafrage sein wird. Warum also Hitze, veränderte Regenzyklen, die Aussätzigkeit gegenüber diesen Wetterkapriolen vor allem eine Gesundheitsfrage darstellt. Oftmals mit der Intensität von Kreislaufkollaps, der erhöhten Herzinfarktrate, beispielsweise der größeren Wasserverlust. Warum also die Gesundheitsfrage im Grunde genommen das menschliche Antlitz ist der Klimafrage, so haben sie es damals genannt, die Rockefeller Stiftung, und warum das nun aufs Tablett muss bei den Klimaverhandlungen und warum die afrikanischen Staaten da vorgehen sollten, damit das überhaupt aufs Tablett kommt. Und das wäre eine interessante Frage. Wenn du mir 1 Million gibst, würde ich an dieser Fragestellung zu arbeiten beginnen, zu sagen, wie geht eigentlich eine afrikanisch, oftmals rurale, also im ländlichen Gebiet seienden Community, mit damit um, als Community, als Gemeinschaft, als Gesellschaft, Sorge zu tragen gegenüber ihren Ältesten im Dorf, vor allem in Hitzezeiten. Was machen die? Wie gehen die damit um? Wer sorgt sich um die?
1: Das ist ein Forschungsprojekt.
0: Ist ein Forschungsprojekt, weil wir das als Europäer werden brauchen, zu verstehen. Dort ist es ja bereits Alltag. Wie sorgt sich eine Community um Menschen? Und wir wissen, dass die am enormsten der Hitze ausgesetzt sind, sind Kleinkinder und älteren Personen. Es sind diejenigen, die nun mal die Zuwendung der Community brauchen. Wie machen das eigentlich afrikanische Gesellschaften, vor allem jetzt nicht in den urbanen Gebieten wie Lagos oder Nairobi oder Accra, sondern in abseitigen, nicht urbanen, ruralen, ländlichen Gebieten? Wie schafft das eine Community, dafür Sorge zu tragen, dass exakt diese vulnerablen Gruppen, Kinder, aber vor allem alte Personen, von der Gesellschaft und der Community gestützt werden, wenn es diese enorme ausgeliefert sein gegenüber der Hitze gibt.
1: Ist das zuliebe zu Afrikaner, Afrikanerinnen oder zu Europäern, damit sie wissen, wie sie damit umgehen werden, wenn Europa noch heißer wird?
0: Ja, genau.
1: Und was bringt der Afrikaner?
0: Was es den Afrikanern bringt, ist im Grunde genommen eine Art von Perspektive. Erstmal bin ich selber Europäer. Das bedeutet, die Fragestellung ist... die Fragestellung besteht darin zu sagen, was bedeutet es den Afrikanern? Was könnte es für Afrika sein? Die großen Märkte in Zukunft sind im Grunde genommen Wissensmärkte, das wissen wir. Das bedeutet, wenn du heute Wissen hast, das in Zukunft eine Art von Wissen als Produkt ist, dann kannst du deine ganze Ökonomie auf komplett neue Grundlagen aufstellen. Wir wissen heute, dass die Wissensmärkte die eigentlichen Märkte der Zukunft sein
1: werden. Aber ja, genau, das ist ja wichtig für Österreicher, für Europäer, um ihre Strategie anzupassen.
0: Aber es wird auch so sein für Afrikaner zu sagen, was ist das Produkt, das Afrika seiner Welt anbieten wird, und das ist sein Wissen.
1: Das ist Nummer eins. Hast du eine andere Idee? Du hast nur eine Minute jetzt.
0: Eine andere Idee ist die von dir auch angedachte Idee. Wie können wir uns entkoppeln, beispielsweise von der Logik dessen, dass die größten Projekte nicht mehr darin bestehen, dass französische Mineralölkonzerne auf Basis von französischen Banken nach Angola gehen, um dort die Erdölreservate aufzukaufen und zu erschließen, Milliarden dort zu investieren. Wie kommen wir da in neue Energiesysteme hinein? Und wie können wir das im Grunde genommen denken und tatsächlich handhabbar machen?
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1: Es ist Samstag, der 2. Mai. Im Studio ist Felix Schneider-Storm. US-Präsident Donald Trump erklärt die Kampfhandlungen im Iran jetzt für beendet. Seit Beginn der Waffenruhe am 7. April habe es keine Gefechte zwischen dem Iran und den USA gegeben, heißt es in einem von Trump unterzeichneten Brief des Weißen Hauses an den Kongress. Die Ende Februar begonnenen Feindseligkeiten seien beendet, steht darin. Relevant sind die Aussagen auch deshalb, weil in wenigen Stunden theoretisch das Zeitfenster ausläuft, in dem die US-Regierung den Krieg noch führen darf. Einem Gesetz von 1973 zufolge darf der Präsident nämlich maximal 60 Tage lang die Offensive befehligen. Danach braucht er die förmliche Zustimmung des Parlaments. Und wie soeben bekannt geworden ist, hat US-Verteidigungsminister Pete Hegseth den Abzug von 5000 Soldaten aus Deutschland angeordnet. Der Abzug solle binnen 6 bis 12 Monaten abgeschlossen sein, teilt das Ministerium vor kurzem mit. Zuvor hatte Trump bereits mit einem Abzug von US-Soldaten aus Deutschland gedroht. Wer in der Chefetage arbeitet, verdient immer mehr. Gewöhnlicher Beschäftigte dagegen immer weniger. Und das vor allem seit der Corona-Pandemie. Das bestätigt eine aktuelle Studie der Entwicklungsorganisation Oxfam. Nina Lehmann.
2: Rund 8,4 Millionen US-Dollar, so viel haben die 1.500 am besten verdienenden Konzernlenker im vergangenen Jahr im Schnitt ausgezahlt bekommen. Im Vergleich dazu haben gewöhnliche Beschäftigte immer weniger Geld zur Verfügung. Das Durchschnittseinkommen der weltweiten Erwerbsbevölkerung liegt bei etwas mehr als 17.000 US-Dollar. Die Ungleichheit sei eine Gefahr für Demokratien, warnt Oxfam. Zum Tag der Arbeit fordert die Organisation eine Besteuerung von Superreichen. Außerdem sollen die einzelnen Länder realistische und zeitgebundene Pläne zur Bekämpfung der Ungleichheit ausarbeiten.
1: In der Toskana, nahe der Stadt Pisa, kämpft die Feuerwehr derzeit gegen große Waldbrände. Seit 3 Tagen wütet das Feuer. Einige 100 Hektar sind bereits verbrannt. Mehr als 3000 Menschen mussten ihre Häuser verlassen. Ernst Kernmeier berichtet.
3: Die italienische Feuerwehr zeigt Aufnahmen von brennenden Wäldern auf dem Monte Faeta, keine 20 Kilometer nordöstlich von Pisa. Löschflugzeuge werfen ihre Wasserladungen auf die Brandherde, doch mit dem Wind züngeln die Flammen immer wieder hoch. In der Nacht ist das Feuer den Häusern bei Asciano und San Giuliano Terme gefährlich nahe gekommen. Mehr als 3000 Menschen mussten in Sicherheit gebracht werden. Es sei erschreckend gewesen, sagt eine Frau aus der Region. In den Provinzen Pisa und Lucca sind mindestens 800 Hektar verbrannt. Das Feuer ist noch immer nicht vollständig unter Kontrolle. Ausgelöst wurde es vermutlich von einem Bauern, der trockene Zweige eines Olivenbaums verbrennen wollte.
1: Der private Schiffskonvoi zur Rettung des in der Ostsee mehrfach gestrandeten Buckelwals hat am Abend seinen Weg in Richtung Nordsee fortgesetzt. Wegen hohen Wellengangs mussten der Schlepper und das Begleitschiff ihren Kurs zuletzt kurzzeitig ändern. An einem öffentlich nicht bekannten Ort in der Nordsee soll der Wal letztlich freigesetzt werden. Der rund 12 Meter lange Buckelwal war 4 Wochen lang vor der norddeutschen Insel Pöhl bei Wismar gelegen. Gegen den Rat vieler Wissenschaftler, Fachinstitutionen und Tierschutzorganisationen versuchte eine private Initiative seit Mitte April, den Wal zu bergen. Das waren die Nachrichten mit Felix Schneider-Storm. Und jetzt zum Wetter.
4: Am Samstag geht es im Großteil Österreichs strahlend sonnig durch den Tag mit gut 14 Stunden Sonnenschein. Erst am Nachmittag tauchen in Vorarlberg und im Tiroler Oberland Wolken auf. Die Temperaturen legen zu, 21 bis 27 Grad gehen sich aus. Der Ostwind wird schwächer, wir spüren ihn noch in Oberösterreich und im Mostviertel. Auch am Sonntag ist es meist sonnig, auch wenn einige Wolken aufziehen. Die Temperaturen steigen dann sogar auf 22 bis 29 Grad.
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0: dürfte ein sehr gründlicher Mensch sein. Das ist mir gleich bei seinem ersten Auftritt aufgefallen.
1: Wenn man Leo den 14. mit seinen Vorgängern vergleicht, ich finde, er ist anders.
0: Wenn sich der Papst allein dem triumphierenden Herren der Welt entgegenstellt und der kehrt daraufhin um.
1: Der Kaiser hat den Papst auch als Legitimation gebraucht.
0: Und so kann sich der Papst schrittweise auch als politischer Machtfaktor etablieren.
2: Das ist Macht und Herrlichkeit, der Ö1 Popecast. Staffel 2, Folge 1, Papst Leo gegen den Hunnenkönig.
1: Hallo, mein Name ist Lena Göbel und mir gegenüber sitzt mein Kollege Markus Feinfurter.
0: Und wir machen einen Popecast.
1: Genau, einen Podcast über die Päpste und da hat es ziemlich viele gegeben.
0: Ja, nach offizieller Zählung 267. Insgesamt waren es wahrscheinlich so 300 Männer, die in der

0: Staffel des Ö1 Popecasts wieder in die Geschichte schmeißen, die Geschichtsbücher öffnen und uns die letzten 2000 Jahre Papstgeschichte anschauen.
1: Wir laden also zu einer kleinen Zeitreise ein. Diesmal sind wir auch zu sehen. In der ersten Staffel waren wir das nicht.
0: Ich glaube, wir müssen noch einmal zurückblicken, ein Jahr zurück. Da sind zwei Vögel, ich glaube, es waren zwei Möwen, im Mittelpunkt der Fernsehzusehenden gestanden.
1: Plötzlich hat die ganze Welt auf, wie ich sie nennen wollte, Johanna und Paulus geschaut. Sie hatten sich halt einen schönen Platz ausgesucht, wo es auch warm war. Also
0: den berühmtesten Rauchfang der Welt, würde ich sagen, auf der Sixtinischen Kapelle.
1: Und darunter haben gerade die Herren Kardinäle versucht, einen neuen Papst zu wählen. Ist ihnen auch relativ rasch gelungen. Sie haben nur 4 Wahlgänge gebraucht. Und es war dann am
0: 8. Mai 2025, 18 Uhr herum.
1: Kurz nach 18 Uhr, rechtzeitig zum Ö1 Abendjournal, kam weißer Rauch. Und das bedeutet,
0: es gibt einen neuen Papst.
2: Ja, und jetzt ist es soweit. In diesen Minuten ist weißer Rauch aus dem Rauchfang der Sixtinischen Kapelle in Rom aus.
3: Habemus Papam!
1: Leo XIV. Ist der 6. Papst meines Lebens. Wenn ich sie noch zusammenbringe, es war Paul VI., Johannes Paul I., Johannes Paul II., Benedikt XVI. Und Franziskus. Ich kann mich an alle 6 noch einigermaßen gut erinnern.
0: Du schaust mich an, als würdest du wissen wollen, an wie viele ich mich davon erinnern kann. Ich glaube, der erste ist bei mir Benedikt.
1: Wirklich? Keine Erinnerung an Johannes Paul II.?
0: Nein, bei mir gibt es nur 3.
1: Ja, ich bin halt doch wesentlich
0: älter.
1: Ja. Gut. Ja, was fällt mir zu Leo XIV. Ein? Er ist eigentlich der bisher unauffälligste. Mhm. Also er legt seine Rolle sehr hintergründig an. Ich glaube, das kann man ganz fair so sagen. Er reist auf jeden Fall nicht so viel wie Johannes Paul II. Er hat auch noch kein bedeutsames Lehrschreiben, keine Enzyklika vorgelegt. Das war sein großes Vorbild, Leo XIII. Der hat ja mit Rerum Novarum, 1891 war das, glaube ich, die katholische Soziallehre begründet. Also das klingt zu trocken, war aber wirklich ein Wendepunkt in der Kirchengeschichte, dass sich der Papst systematisch, theologisch mit Fragen, mit sozialen Fragen, mit Fragen nach Armut und der Gerechtigkeit auseinanderzusetzen beginnt. Das war ein echter Meilenstein.
0: Leo VIII.
1: Nein, das war Leo XIII.
0: Ah, aber Leo VIII fehlt noch, oder?
1: Das war der zuerst Gegenpapst war, genau, und dann noch richtiger Papst wurde. Ja. Also der sozusagen ein Doppelpapst, ja.
0: Ich glaube, man kann sagen, dass sich Robert Francis Prevost, also der aktuelle Papst Leo XIV., mit seiner Wahl des Namens in eine, naja, würde ich sagen, sehr Reihe von sehr interessanten Persönlichkeiten eingereiht hat oder gestellt hat. Und der allererste Leo, also der erste von diesen 14 Leos, Leo der Große, wie er genannt wird, der hat sich mit dem Hunnenkönig Attila angelegt.
1: Er hat sich ihm angeblich ganz allein in den Weg gestellt und seiner Streitmacht. Übrigens nur das eingefügt, es gibt nur 3 Päpste, die der Große genannt werden. Das erste war eben Leo, der zweite war Gregor, 100 Jahre später. Der hat zum Beispiel Missionare nach England geschickt. Und dann gibt es noch einen Nikolaus, den Großen, aber über den weiß ich eigentlich gar nichts. Müsste ich noch nachschauen.
0: Wir haben eine Zeitreise versprochen. Ich würde sagen, wir starten damit. Unsere historische Zeitreise beginnt und wir springen irgendwann in die Zeit um das Jahr 430, irgendwo in die pannonische Tiefebene. Das ist die Gegend, wo heute Ungarn liegt.
1: Genau.
4: Erbarmungslos brennt die Sonne vom Himmel. Die Luft flimmert. Das Getreide vertrocknet auf den Feldern. Das Obst verdorrt auf den Bäumen. Das Vieh verdurstet. Bei den Menschen trifft es die Alten und die ganz Jungen zuerst. Doch wirklich hart wird erst der Winter werden. Es ist die erste Hälfte des 5. Jahrhunderts, um das Jahr 430. In der pannonischen Tiefebene hat sich ein Volk oder wohl eher ein Verband unterschiedlicher Völker angesiedelt. Die Hunnen. Angst und Schrecken, Tod und Verderben sollen mit ihnen über Europa hereingebrochen sein. Ab Beginn dieses Jahrhunderts haben sie aber auch unter der anhaltenden Dürreperiode selbst gelitten. Hunger und Durst zwingen sie dazu, die pannonische Tiefebene zu verlassen. Sie brechen auf in den Westen.
1: So habe ich mir die Hunnen eigentlich nie vorgestellt. Die waren für mich immer so ein stolzes Reitervolk mit diesen angeblich verlängerten Schädel, die sich da so irgendwie deformiert haben.
0: Ja.
1: Absichtlich, muss eine Art Mode gewesen sein. Und dann hoch zu Ross mit dem Säbel in der Hand und da bricht dann Tod und Verderben über ganz Europa herein. Aber dass die selber auch gelitten haben und vielleicht aus einer Notlage nach Europa geflohen sind, auf die Idee wäre ich bisher nicht gekommen. Sie tauchen ja auch schon 100 Jahre früher irgendwo an der Grenze zum Römischen Reich auf, ziehen dann zuerst eher in den Süden, so Richtung Griechenland und dann wieder nach Norden.

0: und lassen sich dann eben dort in der pannonischen Tiefebene nieder.
1: Genau, und Anfang des 5. Jahrhunderts haben die auch eine relativ, oder hatten die Hunnen auch eine relativ gute Beziehung zum Ost- und Weströmischen Reich. Also da gab es sehr wenig Raubzüge. Es war ein sehr gutes Miteinander.
0: So eine friedliche Koexistenz. Es war wahrscheinlich auch kein einheitliches Volk. Also das waren so, da gab es auch Germanen und so, eher so ein Verband von Völkern, die sich da zusammengetan haben, ja. Sonst weiß man ja eigentlich relativ wenig über sie. Die Herkunft ist nicht bekannt. Ja, irgendwo aus Asien kommen sie daher. Von ihrer Sprache sind nur ein paar einzelne Worte und ein paar Namen überliefert. Und eigentlich weiß man auch nicht, wie ihr König geheißen hat, weil Attila wird immer so als germanisches Wort gedeutet, was wahrscheinlich so viel wie Väterchen bedeutet hat. Also klingt eigentlich eher sympathisch, also nicht wie so ein grausamer Schlechter, der da über Europa herfällt.
1: Genau, in den Jahren 430 bis 450 kommt es dann zu extremen Dürreperioden in dieser Region. Das zeigt auch die jüngste Forschung. Das sollen ziemlich trockene Sommer gewesen sein. Es gab sehr viele Wetterextreme, weil um das Jahr 400 nach Christus eine sehr warme Phase geendet hat. Das war die römische Wärmezeit, die Roman Warm Period. Und das hat wahrscheinlich auch was mit einem Vulkanausbruch in Mittelamerika zu tun gehabt. Also das Wetter schwankt da sehr, aber ich glaube, in der Kürze kann man sagen, es war schwierig für die Hunnen in dieser Gegend zu wohnen und deswegen haben sie sich weiter bewegt. Also
0: Aufstieg und Fall des Römischen Reichs hat auch etwas mit dem Wetter zu tun.
1: Genau, und das ist der Hintergrund, vor dem im Jahr 440 zum ersten Mal ein Papst in der Geschichte mit dem Namen Leo gewählt wurde.
0: Ja, und man kann davon ausgehen, dass er tatsächlich Leo geheißen hat. Das dürfte sein Taufname gewesen sein, weil der Brauch, dass sich der Papst einen eigenen Namen wählt, der kommt erst 100 Jahre später. Da wurde nämlich dann ein Mann namens Mercurius gewählt und Merkur ist ja eine römische Gottheit und man hat gemeint, für den Papst passt das nicht so gut und er hat sich Johannes genannt. Leo heißt also noch Leo, aber viel mehr weiß man auch schon nicht mehr über ihn. Auch einer der verlässlichsten Quellen schweigt, das ist die Legenda Aurea.
1: Die brauchen wir auch in dieser Staffel unbedingt wieder. Ohne eine Legenda Aurea wird eine Podcast-Staffel schwierig. Ja.
0: Das ist die goldene Legende, die bedeutendste und einflussreichste Legendensammlung des Mittelalters, ist so im späten 13. Jahrhundert von einem Dominikanermönch namens Jakobus de Voragine geschrieben oder zusammengetragen worden. Der wurde dann später Erzbischof von Genua, aber davor hat er eben diese Sammlung geschrieben. Ich habe da zwei Ausgaben mit. Die eine ist eine sehr schöne deutsche Übersetzung aus dem frühen 20. Jahrhundert von Richard Benz. Und das ist die neueste zweisprachige Ausgabe von Bruno Häuptli bei Herder erschienen. Da hat man dann immer links den lateinischen Text und rechts die deutsche Übersetzung.
1: Bitte
0: von Bruno
1: das Deutsche, Häuptli. Markus,
0: ja,
1: vorlesen.
0: Ja, ich werde in Deutsch. Da steht, über Leo steht eh nicht sonderlich viel. Da steht nur, Leo starb um das Jahre des Herrn 460. Da steht im lateinischen Original um das Jahr, circa steht da. Und das ist sehr ungewöhnlich, weil bei bedeutsamen Persönlichkeiten und vor allem bei Päpsten kennt man natürlich das Sterbejahr. Das Geburtsjahr nicht. Waren sie noch nicht berühmt. Hohe Kindersterblichkeit, hohe Säuglingssterblichkeit. Aber das Sterbejahr weiß man, dass man bei einem Papst nicht einmal das Sterbejahr weiß, ist sehr ungewöhnlich. Dann steht da noch so ein bisschen, Leo hielt in Chalcedon ein Konzil ab und verfügte eben da, dass nur Jungfrauen den Schleier nehmen sollten. Dort wurde auch beschlossen, die Jungfrau Maria Mutter Gottes zu nennen. Ist ganz interessant, weil das Mönchstum und Klöster entstehen damals erst und dass dort nur Jungfrauen eintreten können.
1: Genau, mit Schleier ist ja nicht der Brautschleier gemeint,
0: sondern dass der Eintritt in ein Kloster.
1: Genau.
0: Vielleicht haben damals auch verheiratete Frauen versucht, ins Kloster zu gehen oder Witwen, es ist ein bisschen. Und das Konzil von Chalcedon, das hier genannt wird, war wirklich ein Wendepunkt in der Geschichte des Christentums. Man hat ja damals noch sehr mit der Frage gerungen, wer ist eigentlich dieser Jesus aus Nazareth? Er ist der Messias, er ist der Sohn Gottes, war er nur ein Wanderprediger, ein Rabbi? Das war eine ewige, komplizierte philosophische Diskussion und 100 Jahre davor in Nicea, ein kleines Städtchen in der Nähe von Konstantinopel, hat man sich schon darauf geeinigt, dass dieser Jesus Gott war. Also wahrer Gott vom wahren Gott, aus dem Vater geboren vor aller Zeit, da gibt es alle möglichen Formeln. Sagt gut, Jesus war Gott. Und 100 Jahre später in Chalcedon, auch ein kleines Städtchen, auch in der Nähe von Konstantinopel, heute ein Stadtteil von Istanbul, da einigt man sich darauf, dass er auch Mensch war. Also Jesus hat zwei Naturen, er ist Gott und Mensch. Zwei Naturen, unvermischt, aber getrennt. Also ist eine eigene Fachfrage für die Theologinnen und Theologen. Auf jeden Fall ergibt sich natürlich dann daraus, dass man seine Mutter auch Gottesmutter nennen kann oder zumindest Gottesgebärerin. Übrigens aus anderen Quellen habe ich entnommen, dass der Papst in Chalcedon gar nicht dabei war. Aber das,
1: das ist immer so, wenn es um Personen geht.
0: Man kennt sich nicht so genau aus, aber offenbar hat Jakobus de Voragine eigentlich nichts über Leo gefunden, außer dass der zufälligerweise Papst war, als in Chalcedon gerade diese Gelehrten- und Bischofsversammlung stattgefunden hat.
1: Aber damit, glaube ich, genug mit diesem kleinen theologischen Exkurs.
0: Wir haben ja auch noch eine Legende zu erzählen.
1: Genau, und wir müssen nochmal zurück zu den Hunnen im 5. Jahrhundert. Also wir sind ja in der Zeit der sogenannten Völkerwanderung. Das Römische Reich steht schon auf ziemlich wackeligen Beinen. Also da herrscht ein bisschen ziemliches Chaos in Europa.
0: Zumindest im Westen.
1: Ja. Genau, und im Jahr 451 fallen die Hunnen dann in Gallien ein, also da, wo das heutige Frankreich liegt. Und da gab es die berühmte Schlacht auf den katalanischen Feldern.
0: Wird oft als eine der großen Schlachten der Weltgeschichte verkauft.
1: Und so unbesiegbar, wie es oft scheint, sind die Hunnen ja dann doch nicht.
0: Ja, weil auf den katalanischen Feldern werden sie vernichtend geschlagen.
1: So, und das heißt, Richtung Westen war irgendwie Schluss.
0: Ja, deshalb müssen sie sich nach Süden wenden, überqueren die Alpen und fallen in Italien ein.
2: In Rom herrscht Panik, denn die Hunnen kommen. In der Stadt zu bleiben, ist zu gefährlich. Aus der Stadt zu fliehen, hat keinen Sinn. Die Hunnen brennen alles nieder und plündern alles. Nirgends ist man vor ihnen sicher. Angst und Schrecken reiten ihnen voraus, Tod und Verderben folgen ihnen nach. Die Städte Mailand und Aquileia haben sie bereits erobert. Und jetzt stoßen sie immer weiter nach Süden vor. Immer näher kommen sie Rom. Doch unbesiegbar sind sie nicht.
1: Ich glaube, hier müssen wir noch mal ein bisschen ausführlicher über die Rolle von Rom im 5. Jahrhundert sprechen.
0: Über das ganze Römische Reich, ja.
1: Ich glaube, wir sollten das hier jetzt mal ganz kurz klären. Denn das Imperium Romanum, das erstreckt sich immer noch vom Atlantik bis an den Euphrat, also bis in den heutigen Irak hinein. Aber es ist eben geteilt in das Oströmische Reich, im östlichen Mittelmeerraum, also da, wo heute Bulgarien und Türkei und Griechenland liegt. Und der Kaiser, der sitzt in Konstantinopel, im neuen Rom, heute Istanbul. Und vorherrschende Sprache im Oströmischen Reich ist Griechisch gewesen.
0: Ja, und dann gibt's noch das Weströmische Reich. Und das Weströmische Reich ist zu diesem Zeitpunkt schon in einem ziemlich schlechten Zustand. Mhm. Also das alte Rom am Tiber ist schon ziemlich heruntergekommen und hat an Bedeutung verloren. Der Kaiser residiert auch gar nicht mehr dort, sondern in Mailand oder in Ravenna. Ein berühmtes Indiz für diesen Niedergang ist die Sache mit Britannien, weil aus Britannien werden schon im Jahr 410 die letzten Legionen abgezogen. Das kennt man aus dem ganzen Sagenkaiser rund um König Artus. Da spielt das eine wichtige Rolle. Die Legionen werden einfach woanders gebraucht und das zeigt, wie schwach die Westhälfte des Römischen Reichs bereits ist. Es wird auch schon bald nach Leo dem Großen im Jahr 476 tritt auch der letzte weströmische Kaiser ab. Der hat den schönen Namen Romulus, also wie der Gründer von Rom. Aber aus dem schönen Kaisertitel Augustus, also der Erhabene, ist bei ihm ein Augustulus, eine Verniedlichungsform geworden. Also er ist nur noch ein Kaiserchen. Und als solcher tritt er dann 476 ab und damit ist dann Schluss mit dem Weströmischen Reich.
1: Genau, und das Weströmische Reich, das war dann in gewisser Weise so etwas wie ein Failed State, aber die kirchlichen Strukturen, die haben noch funktioniert.
0: Und die mussten dann natürlich einiges übernehmen, was früher andere staatliche Strukturen getan haben. Und da fällt natürlich dem Papst schon eine besondere Rolle zu, auch als Symbolfigur, ja.
1: Genau, der Papst, der hat irgendwie versucht oder er musste für Stabilität sorgen. Er war die Person, die man sich dann noch angehalten hat, wenn überall Chaos ist. Irgendjemand braucht man ja, wo man das Gefühl hat, so, okay, er hat diese ganze Situation irgendwie auch im Griff und er hat dann auch in gewisser Weise weltliche Aufgaben als Herrscher übernehmen müssen, auch was den Kampf gegen die Hunnen betrifft.
0: Ja, da kann er natürlich nicht tatenlos zuschauen, wenn da irgendein kriegerisches Volk im Norden einfällt. Und was sich dann abgespielt hat, das wird wieder in der Legenda Aurea geschildert.
1: Wo sonst?
0: Wo sonst? Und das hören wir uns jetzt vielleicht an.
2: Zu jener Zeit verwüstet Attila Italien. Der heilige Leo verharrt nun in der Kirche der Apostel 3 Tage und 3 Nächte im Gebet. Danach sagt er zu den Seinen, wer mir folgen will, folge. Als er Attila entgegenkommt, steigt dieser vom Pferd. Und als er den heiligen Leo erblickt, wirft er sich ihm zu Füßen und bittet, ihn von ihm zu verlangen, was auch immer er wolle. Leo verlangt, dass er Italien verlässt und die Gefangenen freilässt. Als Attila von den Seinen vorgeworfen wird, er habe sich als triumphierender Herr der Welt von einem Priester besiegen lassen, antwortet er: Ich habe für mich und für euch Sorge getragen. Ich habe nämlich zu seiner Rechten einen gewaltigen Krieger mit gezücktem Schwert stehen sehen, der zu mir sagte: Wenn du dem nicht gehorchst, wirst du mit all den Deinen untergehen.
0: Es ist natürlich eine super Geschichte.
3: Eine gute Geschichte, ja.
0: Fast ein bisschen sparsam erzählt. Mhm. Also, wenn sich der Papst allein dem triumphierenden Herrn der Welt entgegenstellt und der kehrt daraufhin um.
3: Man hätte ein bisschen mehr herausholen können,
0: mehr
3: oder?
0: Herausholen können, ja. Es ist vor allem eine gute Frage, wer dieser gewaltige Krieger mit dem gezückten Schwert war. Das wird dann in Bildern oft als Christus oder Paulus oder Petrus. Also, aber ich glaube, das ist wieder eine Gelegenheit, wo wir ein bisschen nach dem Tatsachenkern dieser Legende tasten sollten. Was steckt da eigentlich wirklich dahinter? Und dazu haben wir eine Historikerin, eine Kirchenhistorikerin gefragt. Das ist Christina Traxler von der Universität Wien.
4: Die Legende ist insofern teilweise realistisch, weil es durchaus ein Gespräch gegeben haben kann. Die Legende berichtet uns ja, dass Leo begleitet war von hohen kaiserlichen Beamten. Und diese Gesandtschaft schaffte es dann, den Attila zu überzeugen, umzukehren. Welche Rolle Leo dabei gespielt hat, ob er überhaupt dabei war, können wir nicht sicher sagen. Es ist eher unrealistisch, weil sich die Frage stellt, was macht der Bischof von Rom 450 Kilometer entfernt im Norden in Mantua. Wenn, dann wäre dort der Bischof von Mailand zuständig gewesen. Das wäre realistischer und logischer, sich des Problems anzunehmen. Wir können es natürlich nicht ausschließen, dass er dabei war. Diese Ausschmückung in der Legende, dass die Apostelfürsten Petrus und Paulus dem Attila erscheinen und den zum Umkehren bewegen, ist natürlich typisch hagiografischer Topos. Also das ist typisch eingefügt, um zu zeigen, hier trifft ein heiligmäßiger, weiser, frommer Papst auf einen herrschsüchtigen Hunnen und schafft es einfach durch Gottes Beistand, ihn zu stoppen.
3: Ich glaube, den Tatsachenkern haben wir ein bisschen geklärt, oder?
0: Ja, also ganz so wie in der Legende geschildert dürfte das nicht gewesen sein. Papst Leo hat wahrscheinlich zu einer Delegation gehört, die dem Hunnenkönig entgegengereist ist. Aber er macht dann mehr draus.
3: Es ist eine gute Geschichte, das kann man, glaube ich, sehr, sehr klar sagen.
0: Und dafür eignen sich dann eben auch Legenden ganz besonders gut, weil der Papst will halt darstellen, schon damals im 5. Jahrhundert war mein Vorgänger mächtig und einflussreich und hat sogar eine militärische Gefahr abgewendet von Rom. Und Legenden erzeugen ja auch immer Bilder. Mhm. Und gerade bei einfachen Leuten, auch im einfachen Volk, das zieht einfach und das bleibt hängen in den Köpfen. Und so kann sich der Papst schrittweise auch als politischer Machtfaktor etablieren.
3: Hier müssen wir jetzt ein paar hundert Jahre springen.
0: Weil in der Geschichte der Päpste muss man oft weit hin und her springen, weil 400 Jahre sind da oft gar nichts eigentlich.
3: Genau, und da geht es auch um einen Papst namens Leo.
0: 400 Jahre später nämlich.
3: Genau, Leo der Dritte. Und Leo der Dritte, der hat Karl den Großen zum Kaiser gekrönt.
0: Am 25. Dezember 800.
3: Genau, und das ist eine sehr spannende Geschichte. Wir könnten eigentlich eine ganze Podcast-Folge dazu machen, aber wir versuchen es in Kürze zu erzählen, weil diese Krönung von Karl dem Großen zeigt sehr schön, dass da begonnen hat oder immer mehr es der Fall war, dass diese weltliche Macht, die dem Kaiser verliehen wurde, vom Papst ausgegangen ist. Also der Papst hat die Kaiserkrönung vorgenommen, die weltliche Macht wurde vom Papst dem Kaiser sozusagen übergeben und der Kaiser hat den Papst auch als Legitimation gebraucht.
0: Und dieser 25. Dezember 800 wird ja dann auch zu einem wesentlichen Gründungsdatum für das Heilige Römische Reich. Mhm. Heilig, weil vom Papst legitimiert, römisch, weil man an das Römische Reich, an die alten Cäsaren anschließt. Und das hat er dann bis 1806, 1000 Jahre lang bestanden, die meiste Zeit unter Führung der Habsburger.
3: Das heißt, die Päpste namens Leo, die haben schon ganz große Leistungen vollbracht, oder?
0: Ja, da sind einige sehr interessante Persönlichkeiten darunter. Ich habe das extra noch rausgeschrieben. Der 9. Leo zum Beispiel, in dessen Amtszeit fällt die Spaltung in Ost- und Westkirche, das Schisma von 1054. Und der 10. Leo, der hat Martin Luther exkommuniziert.
3: Das heißt, Robert Francis Prevost reiht sich da dann schon ein in eine oder hat einen Namen ausgewählt, der dann doch irgendwie vorbelastet ist.
0: Ja, wobei wahrscheinlich jeder Papst

0: erklär uns das Ganze so.
1: Das ist deswegen so, weil der Klerus in Mailand eine ganz eigene Kirchentradition hat. Er beruft sich auf den heiligen Ambrosius. Das ist auch eine andere Liturgie. Und man ist eben gar nicht so sehr mit Rom verknüpft und sieht Rom nicht, also die römische Kirche und den Papst, nicht als gewissermaßen die Oberkirche, an der man sich ausrichten muss, sondern man hat seine eigene Kirche. Mailand war, und ist ja im Grunde genommen bis heute so, eine sehr wohlhabende Stadt in Oberitalien, war ein Wirtschaftszentrum, also hatte seine ganz eigene Art zu sein und zu leben. Und das betraf eben auch den Hochadel, aus dem eben die Erzbischöfe und sich der hohe Klerus kamen.
2: Vielleicht sollten wir uns an dieser Stelle diesen Papst Gregor ein bisschen genauer anschauen. Sein Taufname war Hildebrand, also Ildibrando, ein Italiener. Ich habe auch wieder die goldene Legende, die bedeutendste und die Legenda Aurea, ja. Die bedeutendste und wichtigste Legendensammlung des Mittelalters mitgebracht. Da steht relativ wenig über ihn drinnen. Da steht eigentlich nur, dann ward Hildebrand Papst und ward mit dem Namen Gregorius genannt. Mhm. Und dann wird erzählt, dass er einem Erzbischof, der sein Amt gekauft hat, das Handwerk gelegt hat. Viel mehr erfahren wir in der Legenda Aurea nicht, aber es zeigt ein bisschen die Stoßrichtung. Damals werden kirchliche Ämter noch gekauft und verkauft. Das ist zwar schon in der Bibel verboten, aber das ist eindeutig ein Missstand. Ja? Das ist ein Missstand, den dieser Gregor jetzt auch als Papst abzustellen versucht. Es ist damals noch allgemein üblich, dass Priester heiraten oder zumindest sogenannte Konkubinen haben und Kinder haben. Das will er auch abstellen. Also Zölibat ist so eine Idee des 11. Jahrhunderts. Er ist also wirklich ein Reformpapst, der aufräumen möchte in der Kirche gegen diese Verweltlichung.
0: Quasi das Leben in Mailand der Kleriker oder des Klerus.
2: Das hat ihm sicher nicht gepasst, ja. Und das Grundübel war für ihn sicher, dass der Bischof vom Kaiser ernannt wird und nicht von einer kirchlichen Instanz, also vom Papst.
0: So, und dem Papst hat es natürlich gar nicht gepasst, was da in Mailand so vor sich ging, wie sich der Klerus verhalten hat. Und es ist zu einem Briefwechsel zwischen Papst Gregor VII. Und König Heinrich IV. Gekommen. Und dieser Briefwechsel ist in gewisser Weise eskaliert.
2: Das hat sich eindeutig aufgeschaukelt. Wenn zwei Männer einen Machtanspruch stellen, das eskaliert dann irgendwann.
0: Meistens nicht so die gute Idee, genau. Und Papst Gregor VII. Macht dem Kaiser schwere Vorwürfe, die offenbar auch durch den Gesandten, der den Brief überbracht hat, irgendwie auch verstärkt wurden.
2: Da haben sicher einige Leute auch Öl ins Feuer gegossen.
0: Ja, wahrscheinlich. Und dieser Brief, der hat ziemliche Auswirkungen gehabt. Einerseits war es ein Kirchenbann, das heißt, Papst Gregor VII. Hat den deutschen Kaiser Heinrich IV. Exkommuniziert und ihn abgesetzt und seine Untertanen vom Treueeid gelöst. Und auf der anderen Seite...
2: Damit hatte eigentlich das Reich keinen Kaiser mehr.
0: Genau, es war auch eine extreme politische Isolation. Also Heinrich, also der Papst spricht Heinrich die Herrschaft des Heilig-Römischen Reichs ab.
2: Weil wenn jemand ihm nachher noch die Treue gehalten hätte, wäre der mit exkommuniziert worden. Also man hat es sozusagen ihm auch unmöglich gemacht, wieder Verbündete zu finden.
0: Genau. Also, und auch die deutschen Fürsten, die haben ihm mit Absetzung gedroht, sollte dieser Bann nicht innerhalb eines Jahres gelöst werden. Das heißt, für den deutschen Kaiser ist extrem viel am Spiel gestanden.
2: Genau.
3: Der Kaiser und seine Männer kämpfen gegen Eis und Fels. Teils kriechen sie auf Händen und Knien. Manche stürzen, rollen über den glitschigen Boden, immer wieder bedroht vom Tod. Doch endlich erreichen sie die Ebene. Die Burg Canossa ist in Sicht. Der Kaiser ist geschwächt von der Reise und trotzdem steht er 3 Tage und 3 Nächte im Schnee vor den Toren der Burg. Der deutsche König fastet, schweigt und trägt ein Büßerhemd. Heinrich wird zum Bittsteller. Hinter den Mauern sitzt Papst Gregor VII. Und berät, wägt ab und zögert. Am 3. Tag öffnet sich schließlich das Tor. Heinrich darf eintreten.
2: Also ich finde das schon erstaunlich. Ich weiß nicht, ob heute irgendjemand eine Exkommunikation noch so ernst nehmen würde, um barfuß durch den Schnee zu warten.
0: Ja, aber der Kaiser musste es ernst nehmen.
2: Er musste es irgendwie, weil einfach damals die Kirche und der Glaube noch einen ganz anderen Stellenwert im Leben der Menschen hatte. Also man hat das wirklich noch, ich würde sagen, tödlich ernst genommen. Also wer exkommuniziert war, war wirklich aus der Gemeinschaft ausgeschlossen, durfte nicht mehr zur Kommunion gehen und durfte vor allem nicht mehr beichten. Und wer nicht beichten konnte und in diesem Zustand gestorben wäre, wäre er direkt in die Hölle gefahren, nach damaliger Auffassung. Und alle, die mit einem

0: Exkommunizierten noch Gemeinschaft hatten, waren eigentlich da mitgefangen und wären mit ihm zur Hölle gefahren. Mhm. Also, das ist eben ein ganz wichtiger Aspekt, gerade für Fürsten. Einerseits fällt die Legitimation ihrer Macht weg, weil im Mittelalter bis in die Neuzeit hinein haben sie sich ja von Gottes Gnaden als Herzog, Graf, König oder sonst was gefühlt. Aber auch die Untertanen waren einem Exkommunizierten gegenüber nicht mehr den Gehorsam schuldig. Das heißt, damit wird es existenzbedrohend.
1: Genau, und was ich so spannend finde, im Mittelalter hatte diese Exkommunikation also extreme Konsequenzen noch für die Menschen, eben auch für den deutschen Kaiser. Und da wollen wir wissen, wie geht es denn da zu Ende?
0: Zurück nach Canossa.
2: Das Tor der Burg öffnet sich und der König betritt die Burg. Heinrich IV. Kniet vor dem Papst nieder, bekennt seine Sünden und bittet um Vergebung. Papst Gregor VII. Zögert nicht mehr lange und hebt den Bann auf. Der Schnee taut. Heinrich darf wieder König sein. Die symbolische Unterwerfung sichert Heinrich seine Macht. Doch nichts ist mehr wie zuvor. Kirche und Welt sind nicht länger eins. Geistliche Macht steht fortan neben und über weltlicher Gewalt. Was wie eine persönliche Niederlage aussieht, wird zur Geburt einer neuen Ordnung.
0: Das Ganze mit Canossa könnte natürlich auch nur ein Trick gewesen sein. Exkommunikation ist ja eine Beugestrafe. Sie wird wieder aufgehoben, wenn ich mich bessere, wenn ich bereue. Also Heinrich IV. Könnte sich auch gedacht haben, ich gehe nach Canossa, unterwerfe mich dem Papst, dann kann er gar nicht anders als mir vergeben. Und wir sind wieder am Ausgangspunkt zurück.
1: Ja, was man aber sagen muss, auch wenn es ein Trick gewesen wäre, muss man sagen, es war ein sehr aufwendiger Trick und das muss man ihm ja lassen. Also über die Alpen zu gehen.
0: Ist ja nicht ohne, ja.
1: Genau, ist ja nicht ohne. Schon wenige Jahre nach Canossa ist diese Situation wieder eskaliert, weil Gregor VII. Exkommuniziert Heinrich IV. Ein zweites Mal und Heinrich reagiert dieses Mal mit ziemlicher Härte. Er zieht mit militärischen Truppen nach Rom und lässt sich dort von einem Gegenpapst zum Kaiser krönen.
0: Gibt es, was öfter in der Geschichte vorgekommen ist, einen zweiten Papst von irgendeiner gegnerischen Partei aufs Schild gehoben. Die waren wahrscheinlich eher kaiserfreundlich und da gab es eine wahrscheinlich kaiserfeindliche Partei. Das geht durch die Jahrhunderte immer wieder so.
1: Und ich finde es auch spannend, es zeigt auch ganz gut, dieser Machthebel der Exkommunikation, der wirkt auch nicht immer gleich.
0: Der greift hier offenbar überhaupt nicht. Also beim ersten Mal musste der Kaiser nach Canossa ziehen und sich unterwerfen. Diesmal ignoriert er es offenbar. Im Gegenteil, er zieht nach Rom und lässt sich dort zum Kaiser krönen. Also das ist auch alles ein bisschen paradox manchmal, ja.
1: Genau, und für einen Moment wirkt es da so, als hätte die weltliche Macht sich durchgesetzt und gewonnen. Aber wie es im Mittelalter öfter vorgekommen ist, die eigene Familie, die wurde zum Problem, denn die Söhne Heinrichs haben sich gegen ihn gestellt und ihn gestürzt und entmachtet.
0: Das hat im Mittelalter fast zum guten Ton gehört, dass Söhne gegen ihren Vater rebellieren und ihm die Krone streitig machen. Kam öfter vor.
1: Ja, und hier müssen wir jetzt ganz kurz nach Österreich springen, denn ja, da gibt es eine schöne Geschichte.
0: Eine schöne österreichische Tangente, die Markgraf Leopold III., den Heiligen, betrifft. Der war an sich ein enger Verbündeter von Kaiser Heinrich IV., war auch mit seiner Tochter verheiratet, die Agnes. Das ist jene berühmte Agnes, die am Leopoldsberg in Wien gestanden ist und ihren Schleier verloren hat. Und dort, wo der Schleier dann gefunden wurde, wurde dann das Stiftskloster Neuburg errichtet. Eine schöne Legende, die alle Kinder im Osten Österreichs mindestens dreimal in ihrer Volksschulzeit gehört haben. Und dieser Markgraf Leopold III. Steht auf Seiten von Kaiser Heinrich IV., also eher auf der papstkritischen Seite. Als dann aber der Sohn Heinrich V. gegen den Vater rebelliert, überlegt sich Markgraf Leopold doch anders. Also dann kommt es zu einer Schlacht an der Regensburg, in der Gegend war das. Und im letzten Moment wechselt dann Markgraf Leopold die Seite, schließt sich also vom Vater dem Sohne an, verhindert dadurch die Schlacht und wahrscheinlich dadurch auch einen Bürgerkrieg. Also das wurde dann in der Historiografie sehr unterschiedlich beurteilt, ob das ein Verrat war oder eine politisch sehr weise Entscheidung, weil Markgraf Leopold durch diesen Verrat einen Bürgerkrieg verhindert hat. Also, und das ist schon für einen Politiker eine mutige Tat. Ja.
1: bevor das alles jetzt völlig ausartet und wir zu tief nach Niederösterreich und nach Österreich eintauchen, würde ich sagen, wir gehen zurück zu unserer eigentlichen Geschichte, dem Gang nach Canossa und dem Investiturstreit. Da gibt es nämlich ein sehr, sehr wichtiges Datum. Das ist 1122 und da wurde mit dem Wormser Konkordat in gewisser Weise ein Kompromiss gefunden. Dieser Kompromiss, der trennt die geistliche und die weltliche Zuständigkeit neu. Das heißt, die Einsetzung in ein kirchliches Amt, die erfolgt nun durch die Kirche selbst, während der König weiterhin die weltlichen Rechte sozusagen verleihen darf, allerdings nur symbolisch mit einem Zepter und nicht mit den religiösen Insignien.
0: Was sich da zum ersten Mal anbahnt, ist eine Trennung von Kirche und Staat. Mhm. Dass diese Sphäre, die bisher eine Einheit, nur als Einheit gedacht werden konnte, sich ein bisschen voneinander zu trennen beginnt.
1: Mhm. Und die Fürsten, die gewinnen durch dieses Wormser Konkordat, durch diesen Kompromiss in gewisser Weise auch an Einfluss und treten stärker neben dem König als eigenständige Machtträger auf. Und auch die Bischöfe steigen auf, die erhalten nicht nur geistliche Autorität, sondern auch bedeutende weltliche Macht und werden zu zentralen Reichsfürsten.
0: Es gibt also die Bischöfe erfüllen an vielen Orten dann eine doppelte Funktion. Mhm. Einerseits sind sie Bischöfe, also mit geistlicher Vollmacht. Dafür haben sie dann eine Mütze und den Bischofsstab. Gleichzeitig sind sie aber auch Landesfürsten mit einem Zepter in der Hand. Das eine wird von der Kirche verliehen, das andere vom Kaiser. Das berühmteste Beispiel dafür ist eben Salzburg, wo der Erzbischof bis 1806 Bischof und auch Landesherr war.
1: Das Wormser Konkordat ist aber am Anfang dann trotzdem in gewisser Weise ein Verlust für das Königtum. Also da hat es auch die Lage, die bleibt irgendwie komplex und es hat auch danach noch einige, ich würde sagen, Auseinandersetzungen gegeben. Also da hat sich, es war kein klarer, endgültiger Sieg für die Kirche, so kann man das auch nicht sagen. Es war eher vielmehr ein Wendepunkt, würde ich sagen.
0: Es war sicher ein Wendepunkt und dass der Papst in der römisch-katholischen Kirche alle Bischöfe ernennen kann, das wird eigentlich erst im 20. Jahrhundert festgeschrieben. Bis dahin bleibt das ein sehr komplexer Prozess, in den alle möglichen Instanzen einbezogen sind. Auch in Österreich hat der Kaiser bis 1918 alle katholischen Bischöfe ernannt. Das heißt, theoretisch, es wurde als Präsentationsrecht definiert. Also der Kaiser durfte einen Kandidaten präsentieren. Das hat der Papst als unverbindlichen Vorschlag aufgenommen, aber war natürlich immer so höflich, genau diese Person dann zu ernennen. Also das hat dann auch was so mit höflicher Rücksichtnahme zu tun, aber de facto war das ein Ernennungsrecht. Und bis heute, die Ernennung eines Bischofs durch den Papst muss zuerst einmal der Bundesregierung zur Kenntnis gebracht werden und die könnte dann theoretisch noch Einspruch erheben. Also ganz frei von staatlichem Einfluss sind Bischofsernennungen in der römisch-katholischen Kirche bis heute nicht.
1: Ja, also 1122 war nicht die Lösung, die wir hatten oder die dann gekommen ist.
0: Es war ein interessanter Wendepunkt in Richtung Trennung Kirche und Staat. Aber was die Zuständigkeiten für Bischofsernennungen betrifft, erst ein erster kleiner Schritt.
1: Und also auch der Investiturstreit war wahrscheinlich der Höhepunkt, aber es gab danach noch unzählige Konflikte durch andere Könige, Kaiser.
0: Also das Thema war noch lange nicht gegessen.
1: Genau. Und wenn man nach England schaut, da gibt es ja bis heute, man kann sogar sagen, es ist eine Einheit der Kirche von England mit dem Königtum dort.
0: Das ist noch eine ganz klassische Staatskirche.
1: Genau, und König Charles III., der ist ja auch Supreme Governor, also Oberhaupt der Church of England.
0: Und er nennt alle Bischöfe, interessanterweise auf Vorschlag des Premierministers, also eines Politikers, egal von welcher Partei der kommt.
1: Und der Grund, warum das so eng ist, warum das so miteinander verwoben ist, kann man ja fast sagen, dieser Grund, der ist im 16. Jahrhundert zu finden.
0: Ja, und in den problematischen Ehen des König Heinrich VIII., der seine erste Ehe unbedingt annullieren lassen wollte, weil sie nicht den erwünschten Sohn hervorgebracht hat.
1: Und der Papst, der fand das mit der Annullierung ja so mittelgut. Also da hat sich ein neuer, großer Konflikt zwischen Papst und König angebahnt.
0: Ja, 7 Jahre lang wurde da gerungen, bis Heinrich VIII. Sich gesagt hat, jetzt reicht's mir, ich kappe die Verbindungen mit Rom und mache mich zum Oberhaupt meiner eigenen Kirche.
1: Und Heinrich VIII. Hatte dann noch 5 weitere Frauen geheiratet.
0: Ja, 2 davon wurden enthauptet.
1: Und warum es so weit gekommen ist, also warum der König von England 2 seiner 6 Frauen enthaupten ließ und warum es auch zu dieser Trennung der Kirche von England mit Rom gekommen ist, darum wird es in Folge 3 gehen.
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0: Ein Bullen hatte nämlich ein kleines Hühnchen.
1: Ja.
0: Perkoi hat es geheißen.
1: Ein Bullen hat da irgendwie gar nicht überleben können in diesem Sumpf.
0: Das wird ja mehrfacher Ehebruch vorgeworfen.
1: Mit dem, was war es, der Koch? Nein, es war...
0: Ja, mit dem Lautespieler.
1: Es gibt sogar eine These, dass der Cocktail Bloody Mary etwas mit ihr zu tun hat oder sogar nach ihr benannt wurde.
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0: Hallo, ich bin Markus Feinfurter und vis-à-vis von mir sitzt meine Kollegin Lena Göbel. Wir sind wieder in unserem gemütlichen Studio im Ö1-Haus und wir machen unseren Podcast.
1: Genau, in unserem Podcast geht es um Macht und Machterhalt, um Intrigen, Morde und Skandale in der 2000-jährigen Geschichte des Papsttums. Und in jeder Folge schauen wir uns eine historische True-Crime-Szene an.
0: Wir machen also eine kleine Zeitreise in der Geschichte der Päpste. Da geht es immer auch um die Frage nach der Wahrheit und um den richtigen Kurs für die Kirche.
1: Genau, in Folge 1 haben wir uns die sogenannte Völkerwanderung angeschaut und Papst Leo den Großen. In Folge 2 sind wir nach Canossa gereist und haben uns den Konflikt zwischen dem deutschen Kaiser und dem Papst genauer angeschaut.
0: Und in Folge 3 kann ich jetzt endlich zu meiner Bibel greifen und
1: endlich
0: die Bibel zitieren. Aus dem Buch Levitikus, wenn ich es auf die Schwinde... Ja, da steht's. Levitikus Kapitel 20, Vers 21. Nimmt einer die Frau seines Bruders, so ist das Befleckung. Er hat die Scham seines Bruders entblößt. Sie sollen kinderlos bleiben. Und genau an dieses Zitat scheint König Heinrich VIII. Von England vor ziemlich genau 500 Jahren, so 1525, 1526, gedacht zu haben, als ihm klar geworden ist, dass ihn seine Königin, Katharina von Aragon, wir haben sie schon hier stehen, dass die ihm nicht mehr den ersehnten Sohn schenken wird. Er war ein gottesfürchtiger Mann, ein Gläubiger, und hat sich gedacht, wenn ich so brav bin, wenn mir der Papst sogar den Titel Verteidiger des Glaubens verleiht, warum bleibt mir dann der Kindersegen versagt? Dafür muss es einen höheren Grund geben.
1: Und bevor wir uns jetzt dem Problem im englischen Königshaus vor 500 Jahren widmen, würde ich sagen, wir schauen mal in die Gegenwart, weil der aktuelle englische König, King Charles III., der ist das Oberhaupt der Church of England.
0: Ja, mit dem schönen Titel Supreme Governor, also oberster Lenker der Kirche von England.
1: Und im Gegensatz zum britischen Königshaus hat die Church of England in die Schlagzeilen geschafft, aber mit positiven Nachrichten, kann man sagen, oder?
0: Ja, weil zum ersten Mal eine Frau Erzbischof von Canterbury geworden ist, also die erste Erzbischöfin seit der Gründung des Erzbistums im Jahr 597.
1: Und sie ist ja damit auch Oberhaupt von weltweit 60 bis 100 Millionen Anglikanerinnen und Anglikanern.
0: Sie ist das geistliche Oberhaupt dieser weltweit agierenden Kirche, weil die Kirche von England sich mit dem British Empire auch auf die ganze Welt ausgebreitet hat.
1: Aber natürlich auch, wie wahrscheinlich in fast jeder Religionsgemeinschaft, gibt es auch in der Church of England gewisse Streitthemen, etwa die Homosexualität.
0: Ja, das ist in den letzten Jahren sehr hochgekocht. Da wird in Nordamerika und in Europa werden da andere Standpunkte vertreten als zum Beispiel in Afrika. In Europa und in Nordamerika gab es sogar schon bekennend homosexuelle Bischöfe und Bischöfinnen. Da wird auch darüber diskutiert, ob man gleichgeschlechtliche Paare vielleicht kirchlich segnen könnte oder ob sie sogar heiraten könnten. Das wird in Afrika und in anderen Teilen der Welt strikt abgelehnt. Mhm. Aber das Hauptthema ist noch immer, sind die Frauen und die Zulassung von Frauen zum Weiheamt. Und manchen passt halt eine Erzbischöfin von Canterbury überhaupt nicht.
1: Aber ich würde sagen, jetzt genug mit dem aktuellen Exkurs. Wir springen zurück ins 16. Jahrhundert.
2: Als wäre die Zeit stehen geblieben. Als hätte der prächtige Palast mit einem Schlag alle Farbe verloren. Eine Schockstarre greift um sich. Der kleine Prinz ist tot. Am 1. Jänner 1511 hatte das ganze Land noch gejubelt. Endlich. Die Königin hat endlich den heiß ersehnten und erhofften Thronerben geboren. Der Fortbestand des Hauses Tudor scheint gesichert. Nach seinem Vater und seinem Großvater wird der kleine Kronprinz Heinrich genannt. Doch am 22. Februar 1511 stirbt er. Wie so viele kleine Kinder damals, er wird nur 52 Tage alt. Für König Heinrich, dem 8. und Königin Katharina von Aragon ist das bereits der zweite schwere Schicksalsschlag. Schon ein Jahr davor ist eine Tochter tot zur Welt gekommen.
0: Das ist natürlich zuerst einmal wirklich eine persönliche Katastrophe für die beiden. So ein Kind zu verlieren und ein Jahr davor schon eine Tochter. Und soweit man weiß, kam es noch zu 4 oder 5 weiteren Schwangerschaften und nur ein Mädchen hat überlebt. Und zu dieser persönlichen Katastrophe kommt eben auch die politische Katastrophe, weil ein König braucht dringend einen Thronfolger. Und ein Mädchen wäre auf jeden Fall immer nur eine Notlösung. In England nicht ganz undenkbar, da sind Frauen nicht so grundsätzlich von der Thronfolge ausgeschlossen wie am Kontinent, aber es wäre trotzdem nur die zweitbeste Lösung. Vielleicht muss ich an der Stelle ein bisschen weiter ausholen. Ja? England ist gerade durch ein Jahrhundert der Bürgerkriege und der Erbfolgekriege gegangen. Und dieses Jahrhundert des Chaos hat am Schluss dann einen, wie soll ich sagen, einen walisischen Kleinadeligen auf den Thron geschwemmt, nämlich einen gewissen Heinrich Tudor, der sich als Herzog von Richmond ausgibt, der in einer großen Schlacht bei Bosworth Field 1485 König Richard III. Schlägt und so König von England wird. Der ist aber eigentlich nur ein Zwei-Mann-Betrieb, weil er kann seinen Anspruch auf die Kronen über seine Mutter begründen. Jetzt braucht er dringend eine Frau. Er heiratet eine andere Königstochter und bekommt dann endlich 2 Söhne und 2 Töchter. Und einer dieser Söhne ist unser Heinrich der Achte, der Katharina von Aragon, die hier noch immer steht, heiratet.
1: Und auch er braucht einen Thronfolger.
0: Dringend.
1: Irgendwie wird es aber nichts und dann kommt er auf die Idee, naja, man könnte ja die Ehe annullieren lassen, vielleicht wäre das eine Lösung.
0: Genau, und da kommt ihm eben die Idee, diese Katharina von Aragon war nämlich zuerst mit seinem älteren Bruder Arthur verheiratet. Sie war nicht lange verheiratet, 3-4 Monate, dann ist nämlich Arthur plötzlich und unerwartet gestorben. Man hat eigentlich nicht gewusst, was macht man mit dieser Prinzessin und hat sich gedacht, naja, dann reichen wir sie halt an den jüngeren Bruder weiter. Und damit stellt sich das Problem, das wir auch am Anfang aus der Bibel zitiert haben, eine Schwägerin zu heiraten, eine Sister-in-Law zu heiraten, ist eigentlich sowas wie Inzest. Also diese Ehe kann nicht gültig sein und der Beweis ist ja erbracht, sie ist kinderlos geblieben, also bis auf eine Tochter, aber in der damaligen Zeit war das eben so gut wie kinderlos.
1: Und Heinrich will die Ehe annullieren lassen.
0: Ja, aber da hat König Heinrich VIII. Die Rechnung ohne den Wirt gemacht.
1: Also ohne den Papst. Und das war damals Clemens der Siebte. Clemens der Siebte stammt aus dem Hause Medici. Also es war eine sehr einflussreiche Adelsfamilie, die auch irgendwie ziemlich viel zu sagen hatten damals.
0: Ja, die hatten auch schon einmal einen Papst gestellt, nämlich Leo X., ein enger Verwandter vom jetzigen Clemens.
1: Und Clemens der Siebte war so ein typischer Renaissance-Papst.
0: Ja, also vor allem sehr kunstsinnig. Alles, was in Rom nicht antik und doch sehenswert ist, stammt aus dieser Zeit. Sie haben sehr viel gebaut.
1: Und er war auch so ein typischer Feldherr. Also er hat sich irgendwie am Feld wohler gefühlt als in Rom in der Kirche, kann man sagen.
0: Er scheint ganz gern Krieg geführt zu haben, ja.
1: Und was auch spannend ist, also Päpste aus dem Hause Medici sind auch so typische Nepo-Babys. Also diese Adelsfamilie hat schon geschafft, ihre Kinder dorthin zu bringen, wo sie was zu sagen haben oder wo sie auch irgendwie politischen Einfluss hatten. Und in dieser Zeit, also als Heinrich VIII. Seine Ehe annullieren lassen wollte, hatte der Papst Clemens VII. Ganz andere Probleme. Also da hat sich auch politisch sehr viel getan und weil einerseits ist Rom gerade geplündert worden, das Sacco di Roma von 1527 durch kaiserliche Truppen und der damalige Kaiser war Kaiser Karl V. Und das ist jetzt spannend, weil Kaiser Karl V. ist der Neffe von Katharina von Aragon.
0: Ja.
1: Das heißt, es wäre für den Papst nicht sehr klug gewesen, diese Ehe annullieren zu lassen oder diese Ehe, dem zuzustimmen.
0: Weil er den Neffen Karl V. als Verbündeten braucht. Einerseits
1: genau.
0: Im Kampf gegen Mailand,
1: ja.
0: Da ist er im Krieg, da geht es vor allem auch um die Mehrung seines persönlichen Einflusses, aber auch um den Fortbestand des Kirchenstaates, aber auch im Kampf gegen die Reformation in Deutschland,
1: genau.
0: Gegen Martin
1: genau.
0: Luther.
1: Das heißt, es wäre nicht klug gewesen, sich mit Kaiser Karl V. zu verscherzen. Und was auch spannend ist, England hat in dieser Zeit, war irgendwie noch gar nicht so wichtig, also zu dieser Weltmacht oder zu dieser Größe wurde sie dann erst später.
0: England war damals noch ein relativ bedeutungsloses Königreich am Rande Europas.
1: Ja.
0: Großmacht war Spanien, das war das Bedeutende.
1: Das heißt, die Ehe mit Katharina von Aragon blieb aufrecht.
0: Katharina von Aragon entwickelt derweil eine Gegenstrategie. Sie sagt, ja, ich war mit Arthur verheiratet, aber diese Ehe wurde nie vollzogen. Und eine Ehe, die nicht vollzogen wurde, gilt nicht. Und ich habe dann den jüngeren Bruder gültig heiraten können. Das mit dem Vollzug einer Ehe ist uns vielleicht ein bisschen fremd geworden in dieser Technicality, also in diesem... Ja, also deshalb haben wir da nochmal einen Experten gefragt, unseren Kirchenrechtler Andreas Kovacs, wie das zu verstehen ist.
3: Die Frage des Vollzugs der Ehe ist eine heute erklärungsbedürftige Frage. Die hängt mit der Rechtsgeschichte zusammen. Es gab Traditionen auch im Christentum, wo man den ersten geschlechtlichen Vollzug, den ersten menschlichen Geschlechtsakt zwischen Mann und Frau, aus dem Kinder entstehen können, tatsächlich als die Eheschließung gesehen hat.
1: Dieser Konflikt, der hat dann noch ganze 7 Jahre gedauert und ganz Europa hatte dann irgendwie auch eine Meinung dazu. Und irgendwann ist Heinrich VIII. Der Geduldsfaden gerissen und er hat sich kurzerhand selbst zum Oberhaupt der Kirche von England gemacht und den Papst, den hat er nur mehr als Bischof von Rom betrachtet, der ja dann auf England keinerlei Einfluss mehr hat.
0: Das war gesetzgeberisch auch ganz schön kompliziert. Also da musste vom Parlament einiges an Gesetzen beschlossen werden, weil das gar nicht so einfach war. Zentraler Eckstein war dabei 1533 der Act of Restraint of Appeals. Der sagt eigentlich ganz einfach, dass man in eherechtlichen Fragen nicht mehr an eine Instanz außerhalb Englands appellieren darf. Damit war der Rechtszug nach Rom abgeschnitten und die Sache konnte in England entschieden werden.
1: Und damit war der Erzbischof von Canterbury der, der dann die Ehe von Heinrich VIII. Mit Katharina von Aragon scheiden lassen konnte, annullieren lassen. Genau. Aber Katharina von Aragon ist im Endeffekt Geschichte. Also das
0: ja,
1: war's.
0: Ja, das war ein bisschen traurig, weil die beiden dürften sich wirklich geliebt haben. Ja. Aber die vielen Kinder, die sie verloren haben, dürfte die Ehe auch zerrüttet haben. Man sieht sie da auch sehr schön mit einem sehr, das war ein typischer Kopfschmuck der damaligen Zeit. Schaut aus wie ein Zelt ein weniger.
1: Sie war auch deutlich älter.
0: Sie war einige Jahre älter, ja.
1: Aber nach einigen Jahren, das war's irgendwie. Das heißt...
0: Katharina von Aragon ist Geschichte, aber Heinrich wäre nicht Heinrich, wenn er nicht sein Auge schon auf die nächste Frau geworfen hätte.
1: Nämlich auf die Hofdame seiner Ex-Frau, was ich bisschen, ist schon ein bisschen gemein.
0: Ist ja, er dürfte sie auch schon länger gekannt haben. Ihr Name ist Anne Boleyn. Die Aussprache des Nachnamens ist ein bisschen strittig. Manche sagen Boleyn.
1: Wir sagen Anne Boleyn.
0: Boleyn dürfte die wahrscheinlichste Variante gewesen sein, wie sie sich selber auch genannt hat.
1: Und nach 7 langen Jahren des Wartens kann Anne Boleyn endlich den König heiraten und wird dann auch zur Königin gekrönt.
0: Ein Triumph für sie.
2: Die ganze Stadt ist auf den Beinen. Die Vorfreude ist gewaltig. 4 Tage wird das Spektakel dauern. 4 Tage wird gefeiert, denn England bekommt eine neue Königin. Mit einer kleinen Armada auf der Themse hält Anne Boleyn Einzug in London. 50 Boote, jedes fast 20 Meter lang, reich geschmückt und Musiker auf jedem Boot sorgen dafür, dass sie auf einer Wolke aus Musik übers Wasser gleitet. Es ist ein Triumph nach einem langen und harten Kampf. Am 1. Juni, am Pfingstsonntag 1533, wird Anne Boleyn zur neuen Königin von England gekrönt. Auf die Boote der Königin folgen die des Königs. An der Krönung selbst nimmt der König nicht teil, auch nicht am anschließenden Bankett. Dieser Moment gehört allein Queen Anne. So will es das Protokoll. Und sie trägt stolz zur Schau, was die prächtigen Krönungsgewänder nicht mehr verhüllen können oder wollen. Anne ist bereits schwanger.
0: So, jetzt scheint hier wieder alles auf Schiene. Allerdings können wir es auch gleich spoilern. Es wird wieder nur eine Tochter. So war das halt damals, nur ein Sohn zählt. Allerdings, was für eine Tochter?
1: Genau, die Tochter, das war Elisabeth I. Also so wird sie als Königin in die Geschichtsbücher eingehen. Dazu kommen wir später nochmal genauer. Zuerst, glaube ich, müssen wir klären, wer denn Anne Boleyn eigentlich war. Also woher kommt sie, wer war sie eigentlich? Was man sagen kann, glaube ich, ist, dass sie sehr kultiviert war, eine sehr elegante Frau, sicher auch sehr gebildet und sie hat viele Jahre am Hof in Frankreich gelebt und verbracht und das hat in England ja schon auch Neid und Bewunderung ausgelöst. Und ihre Familie waren sozusagen soziale Aufsteiger, also ihr Urgroßvater war sogar noch ein Tuchhändler, ein sehr wohlhabender, aber eben ein Händler. Und auf jeden Fall war diese ganze Familie der Bullens mit ihren nächsten Verwandten, den Howards, ganz tief im Hofstaat rund um Heinrich VIII. Verwurzelt, wo ständig wechselnde Allianzen um den Einfluss beim König gerungen haben.
0: Und das muss wirklich eine Schlangengrube gewesen sein, dieser Hofstaat von König Heinrich VIII. Ich habe eine nette Anekdote gefunden.
1: Also, das kommt sie jetzt?
0: Die kommt jetzt, ja. In dieser Biografie von Joanna Denny, die wahrscheinlich keinen Preis für Wissenschaftlichkeit gewinnen wird, die von Eric Ives, auch nicht mehr ganz neu, das dürfte wirklich eher das Standardwerk sein, aber bei Joanna Denny, die beschreibt, ein Bullen hatte nämlich ein kleines Hündchen,
1: ja.
0: Percoy hat es geheißen, und das scheint zu Weihnachten 1534 auf geheimnisvolle Weise aus dem Fenster gesprungen zu sein.
1: Das ist so dramatisch.
0: Wobei der Verdacht besteht, dass es irgendjemand rausgeworfen hat. Sie dürfte zu diesem Zeitpunkt auch schon wieder schwanger gewesen zu sein. Mhm. Man wollte damit vielleicht eine Fehlgeburt auslösen. Also man ist an diesem Hofstaat wirklich vor nichts zurückgeschreckt.
1: Ja, und Anne Bullen hat da irgendwie gar nicht überleben können in diesem Sumpf an Intrigen, die um sie auch
0: sie
1: irgendwie gesponnen wurde.
0: Sie hat in jeder Hinsicht zu viele Feinde gemacht. Was sie vielleicht gerettet hätte, wäre ein Sohn.
1: Hat aber leider auch nicht
0: das
1: funktioniert.
0: Das hat nicht geklappt, ja. Also es gab dann noch eine weitere Schwangerschaft, die offenbar mit einer Fehlgeburt geendet hat. Und so kam es relativ rasch wieder zum Fall der Anne Bullen.
1: Keine drei Jahre. Also keine drei Jahre nach der Krönung am 19. Mai 1536 wird Anne Bullen dann schlussendlich hingerichtet.
0: Ja. Die Anklagepunkte sind absurd. Mhm. Also es wird ja mehrfacher Ehebruch vorgeworfen.
1: Mit dem, was war es, der Koch? Nein, es war...
0: Ja, mit dem Lautespieler. Und auch mit ihrem eigenen Bruder.
1: Ja.
0: Also die wahren Hintergründe werden wahrscheinlich nie mehr aufzuklären sein. Es geht auf jeden Fall sehr schnell. Am 1. Mai, da gibt es große Feierlichkeiten in England, ist offenbar noch alles in Ordnung. Am 2. Mai wird sie verhaftet und am 19. Mai, 17 Tage später, wird sie bereits enthauptet, hingerichtet.
2: In aller Eile ist ein Schafott errichtet worden, auf dem Tower Green, einer kleinen Wiese innerhalb der mächtigen Festungsanlage des Tower of London. In den frühen Morgenstunden an einem Dienstag, dem 19. Mai 1536, besteigt Queen Anne Boleyn das hölzerne Gerüst, betont würdevoll und schwarz gekleidet, ohne Kragen und das Haar hochgesteckt, damit ihr Hals gut sichtbar ist. Dann wendet sie sich noch einmal an die Menge von Schaulustigen und hält, wie damals in solchen Momenten üblich, eine kleine Rede, die in der Regel noch einmal die unverbrüchliche Treue zum König zum Ausdruck bringen soll. Kurz davor ist es ihr noch gelungen, über einen Vertrauten dem König eine Botschaft zu übermitteln. Sie soll gesagt haben: Empfehlt mich seiner Majestät und sagt ihm, dass er stets standhaft meinen Aufstieg vorangetrieben hat. Von einer einfachen Hofdame macht er mich zur Gräfin, von der Gräfin zur Königin. Und nun, da es keine höhere Ehre mehr gibt für mich, schenkt er mir die Krone des Martyriums im Himmel. Dann kniet sie nieder. Ihren Kopf braucht sie nicht auf einen Richtblock zu legen. Der König hat eigens einen Scharfrichter aus Calais jenseits des Ärmelkanals kommen lassen. Er beherrscht die Kunst, einem aufrecht knienden Menschen mit einem sauberen Schwerthieb den Kopf abzuschlagen.
1: Eine letzte Gnade des Königs angeblich, also dass es mit einem Hiebschlag...
0: Ja, dass er diese erniedrigende, dass er ihren Kopf dort auf den Richtblock legen muss und dass es wirklich mit einem sauberen Schlag geschieht.
1: Genau,
0: also das war damals keineswegs garantiert.
1: Genau, sie durfte aufrecht bleiben sozusagen.
0: Und es ging rasch. Ja.
1: Genau, ein interessantes oder irgendwie auch etwas verstörendes Detail ist, was den Zeitablauf betrifft. Nämlich, wenn man die damalige Reisezeit irgendwie mitbedenkt, also von London nach Dover und dann über den Kanal nach Calais und wieder zurück, dann muss der Befehl schon lange vor der Verhaftung der Königin erteilt worden sein.
0: Das geht sich zwischen 2. und 19. Mai nicht so richtig ganz aus. Also das muss von langer Hand geplant gewesen sein, dass das so funktioniert.
1: Was aber nach wie vor der Fall ist, ist, dass er noch immer einen Thronfolger braucht.
0: Er braucht einen Sohn.
1: Er braucht dringend einen Sohn.
0: Er ist mittlerweile auch schon 40 und.
1: Vielleicht hat er Torschlusspanik gehabt.
0: Das könnte gewesen. Er ist jetzt auch schon über 40 und nicht mehr ganz der Jüngling von früher.
1: Kein Traumprinz mehr. Ja. Er hatte auch Übergewicht, scheinbar Wunden am Bein, die irgendwie nicht mehr so gut verheilen sollten.
0: Und ein interessantes medizinisches Detail: einige Wochen vor der Hinrichtung von M. Bullen hat er einen Reitunfall gehabt. Also bei einem Turnier ist er vom Pferd gefallen und war dann auch eine Stunde lang bewusstlos. Also es wurde auch immer wieder gemunkelt, dass er irgendeine Kopfverletzung gehabt hat. Also,
1: aber Heinrich wäre nicht Heinrich,
0: wenn er nicht längst eine andere Frau im Auge gehabt hätte.
1: Genau. Sie heißt Jane Seymour.
0: Jane Seymour, ja, ein bekannter Name. Es gibt nämlich eine Schauspielerin, die genauso heißt. Für die Älteren von uns noch bekannt als Bond-Girl in Live and Let Die und später aus der Serie Dr. Quinn, Ärztin aus Leidenschaft, eine Wild-West-Serie. Aber das ist nur eine zufällige Namensgleichheit.
1: Nach 8 Monaten Ehe wird sie endlich schwanger.
0: Was auch interessant ist, dass das so lang gedauert hat.
1: Ja, und bringt am Ende den ersehnten Thronfolger zur Welt.
0: Edward, ja. Aber sie stirbt dann leider im Kindbett.
1: Genau, sie stirbt im Kindbett. Das heißt, König Heinrich hat eine neue Frau gefunden und jetzt sind wir bei Ehefrau Nummer 4 sogar.
0: Ja, die dürfte eine Idee seiner Berater gewesen sein, weil einige am Hofe ein Bündnis mit den evangelischen Fürsten im Norden Deutschlands wollten. Deshalb hat man Anna von Kleve ausgewählt.
1: Ja, weiß man mehr zu ihr?
0: Nur, dass sie ihm nicht sonderlich sympathisch war.
1: Es gab nicht wirklich, also es war keine Chemie, es war keine große Liebe.
0: Nein, das auf gar keinen Fall. Man geht auch davon aus, dass diese Ehe, wenn wir das heute schon hatten, nie vollzogen wurde. Mhm. Im Gegenteil, sie haben sich nach wenigen Monaten, wurde die Ehe wieder annulliert.
1: Ja, also sie hat gar nicht lange gehalten, nicht mal ein Jahr. Ja.
0: Und er hat sie fortan als seine Schwester betrachtet. Also sie hat auch eine königliche Karriere von der Ehefrau zur Schwester.
1: Anschließend kam Frau Nummer 5.
0: Ja, weil ein Sohn war ein bisschen zu wenig und 2 Töchter, man hat es nochmal versucht. Das ist Catherine Howard.
1: Ja.
0: Diesem Porträt vertraue ich am allerwenigsten. Das dürfte nicht, aber es dürfte nach zeitgenössischen Zeichnungen gewesen sein, aber ich weiß nicht, ob sie wirklich so ausgeschaut hat.
1: Catherine Howard, da gab es ein Problem. Sie soll eine außereheliche Affäre gehabt haben.
0: Ja, mit einem gewissen Thomas Culpepper.
1: Und sie wird dann enthauptet, also ihr passiert das.
0: Das gleiche wie Anne Boleyn.
1: Anne Boleyn, ja.
0: Weil Untreue bei einer Königin als Hochverrat gilt. Mhm. Und das war nach damaliger Auffassung todeswürdig.
1: Man könnte ja sagen, vielleicht ist bei 5 Frauen Schluss.
0: Nein, es kommt noch eine 6.
1: Genau, und zwar Catherine Parr.
0: Die hat das Glück, ihn zu überleben.
1: So, ich glaube, wir müssen das mal ein bisschen zusammenfassen. Es waren viele Namen, viele Kinder, viele Ehefrauen. Also, es gab insgesamt 6 Ehen. Und 3 Kinder.
0: Ja, soll ich die Ehefrau nochmal aufzählen?
1: Ja, bitte, gerne. Ja,
0: Katharina von Aragon, Anne Boleyn, Jane Seymour, Anna von Kleve, ja. Catherine Howard und Catherine Parr.
1: Genau, und 3 Kinder.
0: Ja, das war zuerst Maria, Elisabeth und jetzt Edward.
1: Genau, und alle 3 Kinder werden den Thron besteigen. Edward als erster. Unter ihm schlägt die Kirche von England einen radikal protestantischen Kurs ein. Er stirbt aber ziemlich bald, schon mit 16 Jahren. Danach seine Schwester Maria, von der haben wir schon vorher kurz gesprochen, die verordnet dem Land dann die Versöhnung mit dem Papst und die entsprechende Rekatholisierung. Sie geht daher auch als Maria die Katholische in die Geschichte ein. Und weil sie nicht wirklich zimperlich umgegangen ist oder dabei vorgegangen ist, geht sie auch als Bloody Mary, als Maria die Blutige in die Erzählungen, in die Geschichtsbücher ein. Und es gibt sogar eine These, dass der Cocktail Bloody Mary etwas mit ihr zu tun hat oder sogar nach ihr benannt wurde.
0: Ja, und auf Maria die Katholische, auf Bloody Mary, folgt dann ihre jüngere Schwester Elisabeth, die im Großen und Ganzen einen Mittelweg zu beschreiten versucht, auf dem die Kirche von England auch seither geblieben ist. Also sie versucht, katholische Elemente zu integrieren, aber auch Ideen der Reformation aufzunehmen. Das ist vor allem die Bibelübersetzung und der Gottesdienst in Landessprache, auch der verheiratete Klerus, während in den äußeren Formen, also es gibt eben liturgische Gewänder, es gibt eine bischöfliche Struktur, das bleibt alles sehr katholisch. Und so war es dann eigentlich auch gar nicht so verwunderlich, dass im späten 20. Jahrhundert die Kirche auch wirklich mutige Reformen angegangen ist. Das betrifft eben vor allem die Zulassung von Frauen zum Weiheamt. Schon 1992, in der frühen 90er Jahre zum Priesteramt und dann in den frühen 2000er Jahren auch zum Bischofsamt. Das ging natürlich nicht ohne Streit und ohne Hader und Spaltungen und Aber es ist geschafft worden. Und so haben wir jetzt auch eine, zum ersten Mal seit der Gründung des Erzbistums im Jahr 597, haben wir jetzt eine Erzbischöfin von Canterbury.
1: Das heißt, Sarah Mullally, dass sie jetzt Erzbischöfin von Canterbury ist, hat sich entwickelt, einige hundert Jahre entwickelt.
0: Es hat gebraucht, aber...
1: Aber jetzt gibt es eine Frau und ich finde, da merkt man auch irgendwie, wie sich so eine Gemeinschaft in der Geschichte auch irgendwie entwickeln kann und wo es auch hinführen kann, von irgendwie einem Ehestreit oder keinem Ehestreit, aber dem Wunsch, die Ehe annullieren zu lassen, bis hin...
0: Ja, seltsame Ursachen, seltsame Resultate. Ja. Wobei ich meine Zweifel habe, ob das Resultat Heinrich dem VIII. Gefallen hätte.
1: Du meinst, dass Sarah Mullally Erzbischöfin ist?
0: Ich glaube, er hatte da ein anderes Frauenbild.
1: Ja, aber seiner Tochter Elisabeth vielleicht schon, oder?
0: Ja, könnte ich mir gut vorstellen. Naja, und Sarah Mullally, die erste Erzbischöfin von Canterbury, beweist, dass auch die Kirche noch für Schlagzeilen gut ist. Die Päpste beherrschen das ja meisterhaft, spätestens seit Papst Johannes Paul II.
1: Und genau darum wird es in unserer nächsten Folge des Podcasts gehen, also wie der Papst zu so einem Medienphänomen werden konnte.
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1: Markus, wir müssen über unsere Studio-Deko reden.
0: Was da steht, das ist keine Stehlampe, die beim Waschen eingegangen ist, sondern das ist ein eine Scheitelkappe. Sie steht nur dem Papst zu. Wir haben auch hier noch eine. Ich glaube, steht mir ganz gut. Ja, ob sie irgendeinen praktischen Nutzen hat, weiß ich gar nicht. Aber es ist ein liturgisches Gewandstück. Also muss es auch nicht unbedingt einen praktischen Nutzen haben.
1: Warm ist es auf jeden Fall nicht.
0: Ja, ich glaube, wenn man gar keine Haare hat, ist man schon dankbar dafür.
1: Ja, das kann sein.
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0: Hallo, ich bin Markus Feinfurter und vis-à-vis von mir sitzt meine Kollegin Lena Göbel und wir machen eine weitere Folge unseres Popecasts.
1: Genau, in unserem Podcast geht es um Macht und Machterhalt, um Intrigen, Morde und Skandale in der 2000-jährigen Geschichte des Papsttums.
0: Und dabei zeigen wir auch, wie da immer mit der Frage nach der Wahrheit und nach dem richtigen Weg für die Kirche gerungen wurde.
1: Und in jeder Folge laden wir zu einer kleinen Zeitreise ein. Wir schauen uns wichtige Wendepunkte in der Geschichte des Papsttums an und wir erzählen auch immer eine True-Crime-Geschichte aus der, würde ich sagen, 2000-jährigen Geschichte der Päpste.
0: Heute geht es einmal um die Wahrheit tatsächlich, um nichts als die Wahrheit. Und dafür müssen wir gar nicht so weit zurück in der Geschichte, nur ins Jahr 1870.
1: Das ist in kirchlichen Maßstäben ja praktisch noch Gegenwart.
0: Das ist Gegenwart. Zwar müssen wir in das Jahr 1870, das ist das Jahr, als der Papst unfehlbar wurde und als er seinen eigenen Staat verloren hat.
1: Heute geht es also, es ist ein bisschen ein schwieriger Begriff, um die Infallibilität des Papstes.
0: Infallibilität muss man üben,
1: genau.
0: Ja. Aber es geht auch darum, wie sich der Papst zu einem Medienphänomen, zu einem Superstar oder Popstar entwickelt hat. Hier kommen wir dann auch wieder auf den aktuellen Papst, Leo den 14. zu sprechen. Es gibt einen typisch innerkirchlichen Scherz, der geht so, früher mal, da hat man den eigenen Pfarrer jede Woche, jeden Sonntag gesehen, den Bischof vielleicht einmal im Jahr, wenn er zur Firmung vorbeigekommen ist und den Papst höchstens einmal im Leben, wenn man sich eine Wallfahrt nach Rom hat leisten können.
1: Und heute ist es genau umgekehrt, den Papst, den sieht man regelmäßig in den Medien, auf Social Media. Vom Bischof weiß man vielleicht noch den Namen oder in etwa, wie er aussieht und den eigenen Pfarrer, den sieht man höchstens nur noch einmal im Leben.
0: Wenn man noch einen hat.
1: Diese Entwicklung, die beginnt im 18. bzw. im 19. Jahrhundert und hat etwas damit zu tun, dass dem Papst in gewisser Weise die letzten Reste seiner weltlichen Macht abhanden kommen. Das heißt, es sind ziemlich schwere Zeiten für den Papst, kann man sagen, oder?
0: Ja, da kommen eine ganze Reihe von Faktoren zusammen. Mhm. Das beginnt schon einmal mit der sogenannten Aufklärung, wo man beginnt, die Vernunft in den Mittelpunkt zu stellen. Das heißt, der ganze Zeitgeist wendet sich gegen Religion im Allgemeinen, aber nicht speziell gegen die Kirche. Dann gibt es politische Entwicklungen, die gipfeln in der Französischen Revolution, wo ein Symbol sogar die Zeitrechnung geändert wird. Also man beginnt die Jahre nicht mehr nach Christi Geburt zu zählen, sondern nach irgendwelchen revolutionären Ereignissen. Im Zuge dieser Revolution wird dann sogar der Papst aus Rom entführt und er stirbt in Gefangenschaft. Mhm. Nur mit größten Mühen kann dann in Venedig ein neuer Papst gewählt werden. Eine weitere Folge davon ist, 1806 endet das Heilige Römische Reich, das ja immer sehr auf den Papst orientiert war. Und Napoleon krönt sich dann selber zum Kaiser. Der braucht gar keinen Papst und keine Kirche mehr. Er setzt den Papst nur noch als Statisten daneben. Und dann geht auch noch der alte Kirchenstaat verloren. Der wird zwar dann kurzfristig wiederhergestellt durch den Wiener Kongress, aber der geht dann endgültig verloren. Und daneben noch eine umwälzende wirtschaftliche Entwicklung, nämlich die sogenannte industrielle Revolution, die eigentlich ganze Bevölkerungsteile, große Teile der Bevölkerung der Kirche entfremdet.
1: So, das war jetzt der komprimierte Schnelldurchlauf. Es zeigt sich, das 18. und 19. Jahrhundert waren nicht die besten Jahrhunderte für den Papst.
0: Da war viel los, ja.
1: Genau. Und das heißt, es war so ein bisschen klar, dass diese weltliche Macht des Papstes, die kommt ihm irgendwie abhanden. Also das läuft nicht so wirklich. Und deshalb versucht der Papst, seine innerkirchliche Macht abzusichern. Und dabei kommt ihm eine theologische Idee zur Hilfe, die schon seit Jahrhunderten durch die Gegend schwirrt. Denn es ist immer so, wenn es irgendwie Konflikte, wenn es Streit gibt, dann wendet man sich am Ende irgendwie an den Papst und der soll dann entscheiden. Also diese Idee, dass der Papst diese endgültigen, unveränderbaren Beschlüsse fassen und entscheiden kann.
0: Es ist halt die Idee, dass wenn es einen Streit gibt, irgendeine Instanz muss es geben und dann geht man halt zum Papst nach Rom. Er kann das auch biblisch begründen.
1: Ja, jetzt kannst du wieder deine Bibel auspacken.
0: Ich kann wieder meine Bibel aufschlagen. Und zwar im Matthäusevangelium, Kapitel 16, Vers 18. Da sagt Jesus: Ich aber sage dir, du bist Petrus und auf diesen Fels werde ich meine Kirche bauen und die Mächte der Unterwelt werden sie nicht überwältigen. Also da wird dem Petrus als dem Anführer der Apostel ein spezieller Auftrag erteilt und den gibt er dann den Päpsten weiter und jeder Papst dem nächsten Papst. Also das ist daher auch Petrus Amt.
1: Genau, ja. Weil ja die Päpste die Nachfolger von Petrus
0: genau.
1: sind, so, um das auch nochmal einzuordnen.
0: Genau. Also da zeigt sich schon diese Unfehlbarkeit oder Irrtumslosigkeit. Die wird aber dann im Laufe der Geschichte immer mehr überhöht, könnte man sagen.
1: Und zugespitzt.
0: Zugespitzt, ja. Und gerade im 19. Jahrhundert ist dann sogar die Rede davon, dass der Papst sowas wie ein Vizegott wäre oder wenn der Papst denkt, dann denkt Gott in ihm. Also das ist schon sehr radikal, ja.
1: Und aus diesem Ganzen soll jetzt eine verbindliche Glaubenswahrheit ein Dogma werden. Und für eine neue Glaubenswahrheit, für ein Dogma, um das zu beschließen, da braucht der Papst natürlich Zustimmung möglichst aller Bischöfe. Denn so ganz allein geht es dann irgendwie doch nicht.
0: Braucht
1: ne?
0: er doch auch irgendwie die Zustimmung
1: genau,
0: von jemandem.
1: Genau, das ist der Grund, dass Papst Pius IX. Zu einem Treffen in Rom lädt, nämlich zu einem sogenannten Konzil.
0: Ja, es ist eigentlich eine Vollversammlung aller Bischöfe der Welt und die kommen jetzt im Vatikan zusammen zum ersten Vatikanischen Konzil.
2: Am 18. Juli 1870 geht ein Gewitter über Rom nieder, während im Petersdom eine neue Glaubenswahrheit verkündet wird. Die Unfehlbarkeit des Papstes oder seine Irrtumslosigkeit, auf Lateinisch Infallibilität genannt. Hunderte Bischöfe aus aller Welt sind in Rom zu einem Konzil, dem ersten Vatikanischen Konzil, zusammengekommen. Ihr wichtigster Beschluss ist damit gefasst. In Fragen des Glaubens und der Sitten ist er damit die oberste Instanz, deren Entscheidungen nicht mehr hinterfragt werden können. Das kombiniert Papst Pius IX. Geschickt mit einem Jurisdiktionsprimat. Innerhalb der Kirche kann er damit alles aus eigener Machtvollkommenheit bestimmen, während ihm seine weltliche Macht endgültig zu entgleiten droht.
1: Das Ganze ist schon ziemlich radikal, Markus, oder?
0: Ja, das ist ziemlich radikal und es stößt auch auf massiven Widerstand. Ich glaube, 88 Bischöfe dürfen sogar vorzeitig aus Rom abreisen, um nicht im Konzil gegen den Papst stimmen zu müssen. Darunter auch der damalige Wiener Erzbischof, Kardinal Rauscher. Und ich glaube, wir müssen uns jetzt einmal dieses Dokument, das damals von den Bischöfen beschlossen wurde, anschauen, genau.
1: Von den Bischöfen, die dafür gestimmt haben. Also nicht die, die abgereist sind, sondern...
0: Nein, es sind ja einige Hunderte dort geblieben, von denen hat dann ein oder zwei noch dagegen gestimmt, um ein Zeichen zu setzen. Aber ja, und da gibt es eben dieses Konzilsdokument.
1: Sozusagen das Schlussdokument dieses ganzen Treffens,
0: kann man sagen. Ja, das ist eine der wesentlichen Beschlüsse dieser Bischofsversammlung. Trägt den Titel Pastor Eternus, also der ewige Hirte. Jedes kirchliche Dokument beginnt mit den, trägt den Titel der ersten beiden Worte. Unterschrieben ist es dann vom damaligen Bischof von St. Pölten. Der war nämlich Konzilsekretär. Es ist gar nicht so lang, ich habe es mir aus dem Internet ausgedruckt. Man findet ja heutzutage alles im Internet. So, und jetzt kommt ein schwieriger Schachtelsatz, aber so sind alle kirchlichen Dokumente formuliert. Vielleicht auch mal ein interessanter Einblick, wo man sich da durchkämpfen muss. Man kann auch immer nur mitten im Satz anfangen, weil das also, gut, und da steht dann, dass der römische Papst, das heißt, wenn er in Ausübung seines Amtes als Hirt und Lehrer aller Christen Kraft seiner höchsten apostolischen Autorität eine den Glauben oder die Sitten betreffende Lehre als von der gesamten Kirche festzuhalten entscheidet, vermöge des göttlichen, ihm im heiligen Petrus versprochenen Beistandes mit jener Unfehlbarkeit ausgerüstet ist, womit der göttliche Erlöser seine Kirche in Entscheidung einer auf den Glauben oder die Sitten sich beziehende Lehre ausgestattet wissen wollte. Und dass daher derartige Entscheidungen des römischen Papstes aus sich, im Lateinischen steht da Exese, aus sich selbst heraus, nicht aber infolge der Zustimmung der Kirche, non autem ex consenso ecclesiae, steht im lateinischen Original, unabänderlich sind. Wenn aber jemand, was Gott verhüte, sich vermessen sollte, dieser unserer Definition zu widersprechen, so sei er im Banne, also exkommuniziert.
1: Ich bin froh, dass du es auf Deutsch liest.
0: Ja, aber auf Lateinisch hätte ich es auch nicht hingebracht.
1: Wir müssen es jetzt, glaube ich, trotzdem ein bisschen zerteilen und einordnen. Es steht die Unfehlbarkeit drinnen und auch, also es sind spannende Parts.
0: Ja, es geht also um Fragen der Glauben, des Glaubens und der Sitte, also auch der Morallehre. Und wenn es da eine Streitfrage gibt, dann hat der Papst als Nachfolger des Petrus die Vollmacht, eine endgültige Entscheidung zu treffen.
1: Ja.
0: Soweit, so gut. Am Schluss kommt dann noch eine Verschärfung dazu, weil ich das eh schon betont habe. Er kann das Exese aus sich selbst heraus, non autem ex consenso ecclesiae, nicht aber aufgrund der Zustimmung der Kirche. Und das geht dann vielen zu weit, weil das klingt dann wirklich so, als könnte es der Papst aus eigener Machtvollkommenheit und nicht, weil er etwas formuliert, was die gesamte Kirche glaubt.
1: Da dachte man dann ja auch kurz, es könnte aus dieser Kritikseite, kann man fast sagen, auch eine Massenbewegung, eine Abspaltung etc.
0: Es hat einen kurzen Moment lang so ausgeschaut, also 88 Bischöfe sind nicht ohne, es waren viele Universitätsprofessoren dagegen, weil die das aus der Kirchengeschichte und so unbegründet gefunden haben. Es kam aber dann einfach nicht dazu. Mhm. Es gab auch politische Reaktionen. Mhm. Also Kaiser Franz Josef hat sein Konkordat mit dem Heiligen Stuhl gekündigt, weil er gesagt hat, durch diese Unfehlbarkeit ist der Vertragspartner ein neuer geworden. Mhm. Das war auch das Argument von vielen Gläubigen, die gesagt haben, die Kirche ist jetzt eine neue geworden durch diese Unfehlbarkeit. Wir wollen aber am alten Glauben festhalten. Und so entstand dann die altkatholische Bewegung, so erklärt sich das. Aus der wurde nie eine Massenbewegung, aber es gibt die altkatholischen Kirchen in einigen Ländern bis heute.
1: Grundsätzlich kann man aber sagen, dass dieser katholische Zeitgeist damals dann doch auf der Seite des Papstes stand.
0: Ja, das war irgendwie doch populär, so eine Figur zu haben, die in einer wirren Zeit notfalls endgültige Entscheidungen treffen kann.
1: Vor allem Intellektuelle haben dann begonnen, das Papsttum zu unterstützen und sie haben es sozusagen als zentralen Punkt dargestellt. Und um diesen Punkt hat man die Welt irgendwie neu geordnet.
0: Und die blicken ganz konkret auf einen Papst, das ist jetzt Pius IX., eine sehr charismatische Erscheinung. Mit bürgerlichen Namen heißt er Giovanni Maria Mastai Ferretti. Also bürgerlicher Name eigentlich nicht, er ist aus niedrigem italienischen Adel. Er ist sehr umstritten. Manche sagen, er sei überhaupt nicht theologisch gebildet gewesen, ausreichend. Manche machen ihm sagen ihm sogar psychische Erkrankungen nach. Also das ist halt immer bei charismatischen Erscheinungen so. Eines kann man auf jeden Fall sagen, er hat die längste Amtszeit aller Päpste hingelegt. Ich habe mir das auch aufgeschrieben. Er war 31 Jahre, 7 Monate und 23 Tage im Amt. Zum Vergleich, Johannes Paul II. Hat es nur auf knapp 26,5 Jahre geschafft. Länger im Amt als Pius IX. War nur der Apostel Petrus selbst, aber das lässt sich nicht mit Dokumenten belegen, das ist eigentlich eine reine Legende. Aber Pius IX. Kämpft sozusagen um das Erbe des heiligen Petrus, um das Patrimonium Petri, wie es auf Lateinisch heißt. So nennt man nämlich ganz gern den Kirchenstaat. Jetzt gab es aber in Italien eine Gegenbewegung. Italien war ja über Jahrhunderte lang zersplittert in kleine Fürstentümer und Stadtstaaten. Auch das Patrimonium Petri, der Kirchenstaat, war eins davon. Und jetzt wollen die Italiener im 19. Jahrhundert endlich, so wie die Franzosen und die Engländer, so ihren eigenen gemeinsamen Nationalstaat haben.
1: 1861 wird dann das Königreich Italien ausgerufen, aber dem Ganzen fehlt noch ein entscheidendes Stück vom heutigen Staatsgebiet der Republik Italien, nämlich die Stadt Rom mit ein bisschen Umland.
0: Ja, weil den Rest des Kirchenstaates hat sich der neue König von Italien schon geschnappt, aber Rom und Umland ist eben noch übrig.
1: Genau, wichtig auch noch, bis dahin ist Florenz noch die Hauptstadt Italiens.
0: Das passt irgendwie gar nicht. Also wenn Italien, dann muss schon Rom die Hauptstadt sein.
1: Und dem damaligen König von Italien, Victor Emanuel, kommt dann zu dieser Zeit ein, wie schon oft so war, ein, oder wie es oft in der Geschichte ist, ein anderer Krieg zu Hilfe, der es ihm einfacher macht, sich den Kirchenstaat unter den Nagel zu reißen.
0: Ja, der Kirchenstaat ist nämlich zu diesem Zeitpunkt schon so schwach, dass er nur dank französischer Truppen überleben kann. Mhm. Doch dann kommt es zum Krieg zwischen Deutschland und Frankreich. Mhm. Auch ein interessantes Kapitel 1870 wäre einen eigenen Podcast wert. Aber der Kaiser der Franzosen, Napoleon III., muss seine Truppen aus dem Kirchenstaat abziehen. Und damit ist der Weg frei für die italienischen Truppen.
2: Keine 100 Meter westlich von der Porta Pia hat die italienische Artillerie bereits ein Loch in die alte Stadtmauer Roms geschossen. Am 20. September 1870 dringen dann die Bersaglieri, eine Eliteeinheit des königlich-italienischen Heeres, in die Stadt vor. Damit ist das Ende des Kirchenstaates besiegelt. Die Vereinigung Italiens zu einer Nation, einst ein Flickenteppich kleiner Fürstentümer und Stadtstaaten, ist abgeschlossen. König Victor Emanuel kann endlich von seiner provisorischen Hauptstadt Florenz in die wahre Hauptstadt Rom übersiedeln. Der Papst hat verloren. Pius IX. Weist alle Versöhnungsangebote und Kompromissvorschläge zurück. Mit erhabenem Trotz zieht er sich als Gefangener in den Vatikan zurück. Lange Zeit dürfen nicht einmal die Fenster zur Außenwelt geöffnet werden.
1: Da beherrscht jemand ja die große Geste, vielleicht auch ein bisschen dramatisch, der Papst.
0: Er hat damit auch gleich ein ganz konkretes Problem, weil mit dem Staat kommen ihm natürlich auch alle seine Einnahmen abhanden. Er steht also eigentlich ohne Geld da. Mhm. Das heißt, er ist jetzt plötzlich wirklich auf seine globale Fanbase angewiesen, wenn man das so formulieren kann. Da kommt ihm auch ein alter Brauch zugute. Am 29. Juni, am Fest St. Peter und Paul, wird seit jeher für den Papst in Rom gesammelt, der sogenannte Peterspfennig. Den braucht er jetzt dringend. Der wird übrigens bis heute eingesammelt und ich habe nachgeschaut, der bringt bis heute so 40 bis 50 Millionen Euro jedes Jahr, also gar nicht so wenig.
1: Und der Papst, der beginnt in dieser Zeit ziemlich geschickt, diese Sehnsucht der Menschen nach einer unfehlbaren Instanz auch zu bedienen. Also er muss sich gar nicht als Medienstar neu erfinden, er wird in gewisser Weise auch erfunden von den Menschen. Und Pius IX. Nutzt das sehr geschickt, würde ich sagen. Ihm hilft natürlich auch der technische Fortschritt, also die Eisenbahn zum Beispiel. Es ist nicht mehr ganz so kompliziert für Gläubige nach Rom zu reisen. Also es werden Gruppen organisiert, Wahlfahrten organisiert.
0: Beginn des römischen Pilgertourismus.
1: Genau, weil es ist erschwinglich, dorthin zu reisen.
0: Es wird für Rom wird es eine schöne Einnahmequelle. Ist es ja bis heute so.
1: Und die Menschen wissen dann plötzlich, wer der Papst ist, wie er heißt, wie er ausschaut. Und da hilft natürlich auch der Fortschritt der Drucktechnik. Also es werden so kleine Bildchen gedruckt, es gibt Broschüren, ist irgendwie alles ein sehr gutes Geschäft. Also man kann das ganz gut verkaufen.
0: Und so ein frommer Katholik kauft sowas gern, ja? Und hat es dann auch gern zu Hause.
1: Klar,
0: ja? Kann man den Papst dann noch anschauen.
1: Und genau, es ist so ein bisschen so ein Fundraising für den Papst, kann man vielleicht sagen.
0: Merchandising nennt man das heutzutage.
1: Merchandising, genau. Und es werden auch Münzen geprägt, also mit dem Gesicht des Papstes. Ich habe ein bisschen geschaut, es gibt auch Online-Plattformen, wo sie bis heute verkauft werden, ob sie jetzt echt sind oder nicht.
0: Wir hoffen.
1: Wir hoffen natürlich, aber es gibt noch diese Münzen, die geprägt wurden mit eben dem Gesicht von Pius IX. Genau, und viele beginnen auch den Herrgottswinkel oder in den Herrgottswinkel ein Bild also neben dem Bild des Kaisers auch ein Bild des Papstes
0: zu hängen. Und was ist ein Herrgottswinkel?
1: Nein, ein Herrgottswinkel ist das Eck in der Stuben, also in so einer typischen Bauernstube. Meine Oma hat das zum Beispiel bis heute, also nicht mit dem Bild des Kaisers und auch nicht mehr mit dem Bild des Papstes, aber
0: eben... Das ist über ein Esstisch.
1: Genau, es ist ein Kreuz und damals war es ein Bild des Papstes und ein Bild des Kaisers. Heute ist es oft die Mutter Gottes.
0: So Gottes von Maria Zell oder so.
1: Genau, genau. Aber es ist so dieser Winkel in der Bauernstube, der dann dementsprechend dekoriert oder behangen wird sozusagen.
0: Da konnte man damals die Obrigkeit hin. Ja. Gott, Kaiser und Papst.
1: Zurück aber zur römischen Frage. Also wir müssen ja nochmal irgendwie auch schauen, wie ist es denn...
0: Ja, genau.
1: Das Merchandise hat begonnen, es ist irgendwie, die Menschen konnten nach Rom reisen, aber gleichzeitig sitzt ja der Papst noch als Gefangener im Vatikan.
0: Ja, es beginnt sich dann schon langsam eine relativ simple Lösung herauszukristallisieren. Nämlich, dass man sagt, wir geben dem Papst einfach seinen Staat zurück.
1: Ja, wilde Lösung, spannende Lösung, das musst du jetzt erklären, warum. Ja,
0: natürlich nicht den gesamten Staat, sondern nur 44 Hektar davon. Nämlich den Petersdom mit dem Petersplatz davor, der Apostolische Palast mit den Gärten und ein paar Nebengebäude, dann die weiteren Hauptkirchen Roms, also Lateranbasilika, St. Paul vor den Mauern und Santa Maria Maggiore. Und eine Sommerresidenz muss natürlich auch sein, also Castel Gandolfo kommt auch in dieses Paket hinein.
1: Wie kann man nur ohne Sommerresidenz leben?
0: Nein, das ginge ganz sicher nicht. Den Rest, also da fehlt ja doch noch einiges auf den gesamten Kirchenstaat, das wird mit Geld abgegolten, nämlich mit 1.750.000.000 Lire. Das war in den 20er Jahren des 20. Jahrhunderts eine ganze Menge Geld. Unterzeichnet wird das dann im Lateranpalast, dort, wo die Päpste vor der Übersiedelung in den Vatikan gewohnt haben. Und deshalb nennt man das ganze Ding die Lateranverträge.
2: Am 11. Februar 1929 werden feierlich die Unterschriften unter die Lateranverträge gesetzt. Die römische Frage ist damit gelöst. Der Papst, mittlerweile der 11. Pius, wird für den Verlust des Kirchenstaates finanziell entschädigt und durch die Schaffung des Ministaates, Vatikanstadt, wieder zum Herrn im eigenen Haus.

0: Ja, man muss schon sagen, das ist aus heutiger Sicht vielleicht auch ein bisschen ein Schönheitsfehler.
1: Das ist definitiv ein Schönheitsfehler,
0: An den berühmten Lateran-Verträgen, dass sie eben mit den Faschisten ausverhandelt worden sind. Aber man muss dazu sagen, Benito Mussolini war zu diesem Zeitpunkt noch ein enger Verbündeter von Frankreich und Großbritannien als Siegermächte des Ersten Weltkrieges und Adolf Hitler war noch längst nicht an der Macht.
1: Es gibt übrigens noch so einen typisch innerkirchlichen Scherz. Es gibt ja angeblich zwei Dinge, die nicht einmal der liebe Gott weiß. Das eine ist, woher der Vatikan sein Geld hat und das zweite ist, wie viele Frauenorden es gibt und welche Trachten sie tragen. Die zweite Frage kann ich nicht beantworten, aber die erste haben wir jetzt geklärt. Es ist tatsächlich im Wesentlichen sind es diese 1,7 Milliarden Lire, mit denen dann auch die Vatikanbank gegründet wird, mit denen Firmenbeteiligungen und Immobilien erworben werden. Und von diesem Geld lebt der Papst im Grunde bis heute.
0: Und er hat sich in gewisser Weise ganz gut eingelebt in seinem Zwergstaat, oder?
1: Ja, das scheint ihm ganz gut zu behagen. Also er hat seinen eigenen Staat, kann frei agieren, ist jetzt natürlich wirklich nur noch eine moralische Instanz und nur auf die Macht des Wortes angewiesen. Aber die nützen die Päpste eigentlich ganz geschickt, nämlich über diverse Medien. Mhm. Das haben sie ganz gut gelernt. Und auch zu dieser Entwicklung haben wir noch einmal den Kirchenhistoriker Rupert Klieber von der Universität Wien befragt.
2: Sicher geschichtlich, wie soll ich sagen, unüberbietbaren Höhepunkt dieses Papstkultes hat man sicher dann erreicht mit Johannes Paul II., der das ja, wirklich unübersehbar offensiv bedient hat. Aber natürlich das Fernsehen hat da noch einmal neue Möglichkeiten geschaffen und hat das Papsttum dann in die Wohnzimmer getragen. Seither sieht man den Papst halt öfter als den eigenen Pfarrer.
1: Wie findet sich eigentlich der Papst, also konkret Leo der 14., in der modernen Medienlandschaft zurecht, in den sogenannten sozialen Netzwerken? Bin ich nämlich überhaupt nicht zu Hause.
0: Ja, also Papst Leo der 14. hat relativ rasch, kann man sagen, sich dazu entschieden, die offiziellen päpstlichen Accounts in den sozialen Netzwerken, also auf X und auf Instagram, zu übernehmen. Auf beiden Plattformen ist er unter Pontifex zu finden. Ich habe so ein bisschen das Gefühl, der Content oder auch diese mediale Präsenz, ich kriege es vor allem auf Instagram mit, die ist ein bisschen ausbaufähig. Also natürlich, wenn Ostern ist, wenn Weihnachten ist, wenn wichtige kirchliche Feiertage sind, dann ist da sehr viel zu sehen. Aber auch bei so Staatsbesuchen, ich finde, so wirklich viel kriegt man dann doch irgendwie nicht mit. Oder für mich persönlich ist es ein bisschen zu wenig. Aber es ist sehr schön gemacht, es ist sehr professionell gemacht. Und er hat auf Instagram insgesamt 14,2 Millionen Followerinnen und Follower.
1: Ist das wirklich viel?
0: Es hört sich schnell mal viel an.
1: Mehr als eine Milliarde Katholikinnen und Katholiken.
0: Das natürlich auch, also wenn man diesen Vergleich zieht. Aber zum Beispiel, ich habe geschaut, Cristiano Ronaldo, ein Fußballer, ich dachte, gut, der hat sicher viel, ich schau mal, der hat 673 Millionen Followerinnen und Follower.
1: Na gut, Ronaldo schlägt niemand.
0: Nicht mal der Papst, meinst du?
1: Ja.
0: Außerdem ist Papst Leo der 14. ja erst 70 Jahre alt, also da kann sich noch etwas tun, was seine Social-Media-Präsenz betrifft.
1: Da wird sich auch auf Seiten der Social Medias noch einiges
0: wahrscheinlich
1: verändern.
0: Also da ist noch Luft nach oben, aber auch in anderen Bereichen, oder?
1: Ja, also ich glaube, wo wirklich ein deutliches Signal oder ein konkreter Schritt erwartet wird, vor allem in Europa, das ist etwas in Richtung Frauen. Mhm. Wobei ich glaube, man tut dem Rest der Welt Unrecht, wenn man immer sagt, das ist ein typisch europäisches oder nordamerikanisches Anliegen. Ich glaube, das wird wirklich in der gesamten katholischen Welt erwartet. Ein deutliches Signal oder ein konkreter Schritt in Richtung Frauen.
0: Wir sind am Ende angekommen von Macht und Herrlichkeit, dem Ö1 Popcast.
1: Ja, das war die zweite Staffel. Ja. Nachzuhören gibt es auch die erste Staffel auf ORF Sound oder überall dort, wo es gute Podcasts gibt.
0: Ich glaube, was uns bei der Arbeit an der zweiten Staffel wieder aufgefallen ist, ist, welche Höhen und Tiefen der Papst im Laufe der Geschichte durchgemacht hat und welche Krisen das Papsttum dann doch immer wieder überwunden hat.
1: Ja, das Papsttum steht einfach in einem ungeheuren historischen Horizont. Es hat 2000 Jahre überlebt und nicht nur einfach überlebt, es ist wirklich wie der sprichwörtliche Phönix, immer wieder aus der Asche herausgestiegen.
0: Jetzt bist du aber theatralisch.
1: Ein bisschen theatralisch, aber ich denke mal, wenn ich Repräsentant einer solchen Institution bin und dann kommen irgendwelche kritischen Anmerkungen und sei es vom amerikanischen Präsidenten oder von seinem Vize, da denke ich mir, also das juckt mich doch nicht einmal. Also wie lange gibt es die Vereinigten Staaten von Amerika? 250 Jahre. Das ist im Horizont des Papsttums ein Wimpernschlag. Also, und da würde ich mir doch denken als Papst, also was kann der Mond dafür, wenn

0: ihn ein Hund anjault.
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